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1: Mit Daniel Marschke. Der britische Premierminister Starmer ruft den Iran zur Deeskalation auf. Nach der mutmaßlichen Amokfahrt in Leipzig ermittelt die Staatsanwaltschaft wegen Mordes und in den USA sind die begehrten Pulitzerpreise vergeben worden. Nach den jüngsten iranischen Angriffen auf die Vereinigten Arabischen Emirate hat der britische Premierminister Starmer zu einer Deeskalation aufgerufen. Der Iran müsse sich ernsthaft an den Verhandlungen beteiligen, um sicherzustellen, dass die Waffenruhe im Nahen Osten Bestand habe, sagte Starmer. Die Emirate hatten zuvor einen iranischen Angriff mit Drohnen und Marschflugkörpern gemeldet. Hintergrund ist offenbar ein US-Militäreinsatz zur Sicherung der Straße von Hormus. Laut US-Armee sind dabei am ersten Tag mindestens 6 iranische Kleinboote zerstört worden. Teheran dementierte das. Der Arbeitskreis Steuerschätzungen berät ab heute in Stralsund über die anstehende Frühjahrsprognose. Das Gremium schätzt jeweils im Mai und November die zu erwartenden Steuereinnahmen für das laufende und die kommenden Jahre. Mario Kubina.
2: Auf dieser Grundlage arbeiten die Finanzminister in Bund und Ländern dann an ihren Haushaltsplänen. Deshalb wird der Bundesfinanzminister Lars Klingbeil übermorgen genau hinschauen. Dann stellen die Steuerschätzer ihre Ergebnisse vor. Die Bundesregierung hat gerade erst deutlich gemacht, dass sie wegen des Iran-Kriegs mit einem geringeren Wachstum rechnet als gedacht. Und das wird bei den Beratungen im Arbeitskreis sicher eine Rolle spielen.
1: Die Konjunkturprognose war zuletzt von 1% auf 0,5% Wachstum gesenkt worden. Bei einer mutmaßlichen Amokfahrt in der Fußgängerzone von Leipzig sind 2 Menschen ums Leben gekommen. Laut Polizei handelt es sich um eine 63-jährige Frau und einen 77-jährigen Mann. Zudem seien viele Menschen verletzt worden, 3 davon schwer. Die Staatsanwaltschaft ermittelt wegen Mordes. Ein 33-jähriger Deutscher war am späten Nachmittag mit seinem Auto durch eine Einkaufsstraße mitten in Leipzig gefahren und hatte dabei zahlreiche Menschen erfasst. Nach dem Ausbruch einer Virusinfektion auf einem niederländischen Kreuzfahrtschiff liegt die Honjos weiter vor den kapverdischen Inseln. An Bord befinden sich nach Angaben des Kreuzfahrtunternehmens 149 Menschen aus 23 Ländern. Die Weltgesundheitsorganisation geht davon aus, dass 3 Menschen am Hunter-Virus gestorben sind. Eine Person aus Deutschland und ein niederländisches Ehepaar. Julia Macher.
3: Eine Evakuierung der gesamten Passagiere und der Crew hatten die kapverdischen Behörden nicht gestattet, um die Inselbevölkerung nicht zu gefährden. Das Hunter-Virus wird über Ausscheidungen von Nagetieren übertragen und kann schwere Lungenerkrankungen und Nierenversagen verursachen. Eine Impfung oder eine medizinische Behandlungsmöglichkeit gibt es nicht. Wo und wie genau die Passagiere sich infiziert haben, ist noch unbekannt. Das Kreuzfahrtschiff soll nun die Kanarischen Inseln ansteuern, um eine bessere medizinische Behandlung der Menschen an Bord zu ermöglichen.
1: Bei der sogenannten Met-Gala in New York sind am Abend über 40 Millionen Dollar an Spendengeldern gesammelt worden. Das Geld geht an das Kostüminstitut des Metropolitan Museum of Art. Neben einem Schaulaufen von Stars wie Beyoncé, Jay-Z oder Madonna gab es Proteste gegen den Hauptsponsor. Giselle Uckert.
4: Ehrenvorsitzender und Hauptspender der diesjährigen Gala war Jeff Bezos, der sich aber im Gegensatz zu Ehefrau Lauren Sanchez nicht auf dem Teppich vor Fotografen sehen ließ. Er hat schon im Vorfeld viel Kritik für seine Anwesenheit beim größten Mode-Event des Jahres geerntet. Der Vorwurf, Amazon-Milliardär Bezos erkaufe sich mit mindestens 10 Millionen Dollar hoher Spende kulturelle Relevanz und ein besseres Image. Neben vereinzelten Protesten und einem Aktivisten, der versucht hat, die Barrikade zu den Promis zu durchbrechen, verlief der Abend dennoch eher ruhig.
1: In den USA sind auch die Pulitzerpreise vergeben worden. Auszeichnungen gingen unter anderem an die Washington Post und die New York Times sowie an Mitarbeiter der Chicago Tribune. Letztere erhielten den Preis für ihre Berichterstattung über das Vorgehen der Einwanderungsbehörde ICE. Einen Sonderpreis erhielt die Journalistin Julie Brown vom Miami Herald für ihre Recherchen zu Sexualstraftäter Jeffrey Epstein. Pulitzerpreise gelten in den USA als höchste Auszeichnung für journalistisches Arbeiten.
5: Das Wetter.
1: Im Norden und Nordwesten ist es heiter bis wolkig und trocken. Im Osten und Nordosten kann es noch regnen. Auch von Südwesten her breiten sich teils kräftige Niederschläge bis in die Landesmitte aus. Die Temperaturen steigen heute im Norden auf 12 bis 19 Grad, ansonsten auf 19 bis 28 Grad.
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5: 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Wunderschönen guten Morgen.

Wunderschönen guten Morgen. Schön, dass Sie eingeschaltet haben. Mein Name ist Virginia Fricke. Es ist 6:07 und Sie hören das Radio ZUSA Morgenmagazin. Ja, und hier geht's heute um Themen, die näher dran sind, als es manchmal wirkt. Da ist zum Beispiel die Männergesundheit, ein Bereich, über den oft eher geschwiegen wird. Dabei gibt es viele Fragen, die eigentlich ganz normal sind. Im Buchholz wird genau darüber gesprochen, offen und ohne großes Tamtam. Dann schauen wir rüber in den Alltag, genauer gesagt aufs Handy. Dieses kleine Ding, das ständig irgendwas Neues kann oder manchmal eben auch nicht so will wie gedacht. In Lüneburg naht da ganz praktische Hilfe auf Sie. Und ein bisschen später wird es dann wieder etwas ruhiger mit einem schönen Frühstücksangebot. Da gibt es dann auch Kaffee und schöne Gespräche am Tisch. Denn beim nächsten Frühstücksgespräch am Bockelsberg geht es um Pflege. Also um das, was viele beschäftigt, aber selten auch mal wirklich in Ruhe ausgesprochen wird. Ja, einfach mal reden, zuhören und Gedanken sortieren kann nicht schaden. Und wer zwischendurch frische Luft braucht, auch Bewegung spielt heute eine Rolle. Ein Lauf mit Geschichte, bei dem es nicht um Bestzeiten oder wer der Schnellste ist geht, sondern ums Dabeisein. Und immer zur halben Stunde hören Sie hier die Radio ZUSA Lokalnachrichten und das Wetter. Und somit sind wir dann eigentlich auch alle bis um 10 extra wach. Das ist jedenfalls mein Ziel.

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1: Es ist 16 Minuten nach 6 und Sie hören das Morgenmagazin für Heide und Elbmarsch mit Virginia Fricke. Wir sind hier tatsächlich jeden Montag bis Freitag von 6 bis 10 Uhr für Sie auf Sendung. Am Samstag dann immer von 7 bis um 9 Uhr.

Wir kommen nun zu einem Thema, über das viel lieber schweigen, aber eigentlich viel offener gesprochen werden sollte. Männergesundheit. Am Donnerstag gibt's dazu in Buchholz eine gute Gelegenheit. Im Krankenhaus lädt das nächste Gesundheitsgespräch, das ist dieses Dialogformat, dazu ein, ganz offen Fragen zu stellen rund ums Thema Prostata, Potenz und Vorsorge. Urologe Philipp Latz nimmt sich dabei genau die Themen vor, bei denen oft Unsicherheit herrscht. Also zum Beispiel, wie läuft so eine Vorsorgeuntersuchung eigentlich ab? Oder was bedeutet dieses HPV? Viele Männer zögern ja überhaupt zum Urologen zu gehen. Vielleicht auch, weil einfach unklar ist, was einen da erwartet. Und genau da setzt der Vortrag an, ganz verständlich, direkt und ohne Großes drumherum. Dabei geht es nicht nur um Beschwerden, sondern vor allem um die Vorsorge. Denn gerade bei Themen wie Prostatakrebs gilt, Früherkennung kann entscheidend sein. Empfohlen wird die regelmäßige Untersuchung übrigens ab 45 Jahren. Sinnvoll ist das Ganze aber oft auch schon früher. Eine Anmeldung ist nicht nötig, der Eintritt ist frei. Also, wer sich informieren möchte, Donnerstag um 18 Uhr ab ins Krankenhaus in Buchholz mit Ihnen.

Seit Anfang des Jahres gibt es im Landkreis Lüneburg mit der Moin nicht nur einen neuen Busbetreiber, auch das Anrufsammelmobil wurde ersetzt und zwar durch das Angebot HVV Hop. Laut dem Landkreis erfreut sich das On-Demand-System bisher großer Beliebtheit. Immerhin wurden schon mehr als 10.000 Fahrten gebucht. Daher will der Landkreis das Angebot nun ausweiten. Mehr dazu erfahren Sie gleich in den Radio Zusa Lokalnachrichten um 6:30 mit Henry Kadel.

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1: Mit Henry Kadel. Guten Morgen. Lüneburg. Der Mobilitätsausschuss des Landkreises hat einer Ausweitung des HVV-Hop-Angebots zugestimmt. Das On-Demand-System ersetzt seit Anfang des Jahres das Anrufsammelmobil. Künftig soll das Angebot täglich eine Stunde länger gelten, an Samstagen 3 Stunden länger. An Werktagen und Sonntags wird die Betriebszeit auf 1.15 Uhr ausgeweitet. Statt um 8 Uhr sollen HVV-Hop-Fahrten an Samstagen bereits um 5 Uhr morgens möglich sein. Die Ausweitung orientiere sich vor allem am Bedarf von Pendlerinnen und Pendlern und Menschen, die in Schichten arbeiten würden, so Fachbereichsleiterin Mobilität Mareike Halfinger-Düpo. Fahrten können gegen einen Aufpreis zum HVV-Tarif per App oder telefonisch gebucht werden, wenn es keine passende Busverbindung gibt. Durchgeführt wird das Angebot von Taxiunternehmen. Reppenstedt. Der Ausschuss für Bauen, Umwelt, Mobilität und Planung der Samtgemeinde Gellersen berät heute über das Thema Wärmeversorgung. Unter anderem geht es um das Forschungsprojekt Ziel, das seit Januar läuft. Das Projekt, unter anderem mit der Stadt Lüneburg, der Samtgemeinde Dahlenburg und dem Deutschen Institut für Wirtschaftsforschung, soll die Wärmewende beschleunigen und wird mit 900.000 Euro vom Bund gefördert. Es befasst sich etwa mit den Auswirkungen von Wärmepumpen auf das Stromnetz und der Zukunft von Gasverteilnetzen. Thema in der Ausschusssitzung ist außerdem die kommunale Wärmeplanung, die die Samtgemeinde gemeinsam mit 5 anderen Gemeinden im sogenannten Konvoi-Verfahren erarbeitet. Die Wärmeplanung soll klären, welche Bereiche des Samtgemeindegebiets für Wärmenetze in Frage kommen. Lüneburg. Die Stadt informiert heute über die Bauarbeiten an der Dahlenburger Landstraße. Hintergrund ist, dass kommende Woche ein neuer Bauabschnitt beginnt. Laut Stadtverwaltung liegt das Gesamtprojekt vor dem Zeitplan. Die Fertigstellung wird für das 2. Quartal nächsten Jahres erwartet. Ab nächster Woche wird der Abschnitt zwischen Ziegelkamp und Spangenbergstraße für den Fahrzeugverkehr gesperrt. Auch im Busverkehr kommt es zu Einschränkungen und Umleitungen. Fußgänger können den Bereich weiterhin passieren. Neben der Sanierung von Fahrbahn, Geh- und Radwegen soll in dem Abschnitt das Kanalsystem erneuert, Fernwärmeleitungen verlegt und Kreuzungen umgebaut werden. Der Infotermin beginnt heute um 17 Uhr an der Kreuzung Dahlenburger Landstraße Ziegelkamp in Lüneburg. Uelzen. Die unabhängige Wählergemeinschaft UWG hat Leonhard Hüfing als Kandidaten für die anstehende Landratswahl nominiert. Der Landwirt ist Bürgermeister der Gemeinde Altenmedingen und Kreistagsabgeordneter. Der Kreisverband hatte bereits im letzten Jahr seine Unterstützung für die Landratskandidatur erklärt. Hüfing sprach sich unter anderem dagegen aus, dass Bund und Land weitere Aufgaben an die Landkreise übertragen, ohne für eine ausreichende Finanzierung zu sorgen. Außerdem will er in der Kreisverwaltung eine neue Stabsstelle für Digitalisierung schaffen. Winsen. Die Stadt hat die Grundsteinlegung für ein neues Feuerwehrhaus in Borstel gefeiert. Nach Angaben der Stadtverwaltung sind damit die Fundamentarbeiten abgeschlossen und die Maurerarbeiten können beginnen. Der Neubau am Neulandsweg soll über 3 große Stellplätze für Feuerwehrfahrzeuge verfügen. Insbesondere die Standortsuche und unterschiedliche Auffassungen zur Umsetzung hätten das Projekt über einen längeren Zeitraum geprägt, bevor schließlich eine tragfähige Lösung gefunden werden konnte, so die Stadtverwaltung. Der Rohbau soll bis zum Sommer fertiggestellt sein. Ende des Jahres sollen die Arbeiten dann abgeschlossen werden. Das waren die Radio Zusa Lokalnachrichten.
2: Dankeschön, Henry.
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2: Aktuell sind es 10 Grad in Uelzen und 9 Grad in Lüneburg und Winsen. Und wir können heute mit maximal 15 Grad noch rechnen. Dabei bleibt der Himmel wohl ordentlich bewölkt. Es hat ja auch schon gut geregnet hier stellenweise. Und es wird auch hier und da immer noch mal regnen heute. In der Nacht bleibt es mild bei um die 6 Grad. Und morgen wird es ähnlich wie heute, aber auch nur bis zu 12 Grad und wieder hohe Regenwahrscheinlichkeit für den ganzen Tag. Ja, und am Donnerstag können wir mit maximal 15 Grad rechnen. Hier geht's gleich weiter mit dem Radio Zusa Blick über den Gartenzaun. Und da geht's heute um Tulpen. Mal gucken, was wir da mitnehmen können.

0: Es ist 6.41 Uhr am Dienstag und immer so gegen 20 vor 7 am Dienstag ist es Zeit für den Radio-Zuser Blick über den Gartenzaun. Ja, und da kommen wir heute zu Tulpen. Die gehören ja im Garten zu den schönsten Frühjahrsblühern. Allerdings kann es passieren, dass die bunten Blüten im nächsten Jahr plötzlich nicht mehr zu sehen sind. Was sie dagegen tun können, weiß Mona Davig.
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2: Viele bunte Farbtupfer zieren nun Gärten und Parks. Kaum jemand möchte die Tulpen missen, denn sie sind wirklich schön anzusehen. Und von dunkelviolett über rosa bis gelb ist wirklich für jeden Geschmack etwas dabei. Schade nur, dass manche Tulpen nach einiger Zeit irgendwie zu verschwinden scheinen. Das kann besonders bei dickeren Tulpenzwiebeln passieren. Denn sie bohren sich beim Wachsen manchmal so tief in den Boden, dass sie es im nächsten Jahr nicht mehr an die Erdoberfläche schaffen. Manchmal nagen auch Wühlmäuse an den Tulpenzwiebeln oder Staunässe lässt sie faulen. Das alles können Gründe sein, weshalb die Tulpe im folgenden Jahr nicht mehr da ist. Sollten Sie dieses Problem haben, schneiden Sie nach der Blüte die verblühten Triebe ab. Lassen Sie die Laubblätter stehen, bis sie eintrocknen. Denn über die Laubblätter sammelt die Tulpenzwiebel wichtige Nährstoffe. Sobald die Laubblätter eingetrocknet sind, graben Sie die Zwiebeln aus, säubern sie und lagern diese kühl, dunkel und trocken. Achten Sie darauf, nur gesunde Zwiebeln einzulagern. Im nächsten Herbst können Sie die Tulpen dann wieder einpflanzen. Gegen Wühlmäuse umwickeln Sie die Zwiebeln mit engmaschigem Draht. Neben klassischen Tulpensorten gibt es auch zahlreiche Wildtulpen. Diese haben zwar keine ganz so große Blüte, dagegen ist die Zwiebel bei ihnen deutlich robuster und vermehrt sich sehr leicht, so dass sie die Zwiebeln der Wildtulpen problemlos in der Erde belassen können.
0: Das war unsere Gartenfee Mona Davig und in genau einer Woche hat sie wieder ein paar Gartentipps und Tricks für uns parat. Am Dienstag ging 20 vor 7 in Radio Zusa Blick über den Gartenzaun.

Es ist 6.51 Uhr, also schauen wir doch direkt mal auf die aktuellen Temperaturen. Wir haben 10 Grad in Uelzen und 9 Grad in Lüneburg und Winsen und wir können heute mit maximal 15 Grad ab 15 Uhr rechnen. Von der Sonne können wir uns erstmal wieder verabschieden. Es bleibt heute grau und regnerisch. In der Nacht wird es ziemlich mild bei um die 6 Grad und die nächsten Tage, also morgen wird es wohl ähnlich wie heute, ziemlich bewölkt und regnerisch bei maximal 12 Grad. Und am Donnerstag können wir uns auf einen Mix aus Sonne und überwiegend Wolken bei bis zu 15 Grad einstellen. Na, wir machen erstmal das Beste hier aus dem Dienstag. Schön einpacken

Es ist kurz vor sieben und Sie hören das Morgenmagazin für Heide und Elbmarsch mit Virginia Fricke. Die erste Stunde der Sendung neigt sich hier gerade dem Ende zu und wir machen gleich weiter mit einer Reise in die Vergangenheit und zwar ins Jahr 1976. Beim Radiozuser Leinwandliebling der Woche wartet ein Drama auf Sie. Ja, und die Lokalnachrichten und das Wetter hören Sie selbstverständlich um halb. 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
1: Mit Daniel Marschke. Bundesverkehrsminister Schnieder schließt eine Verlängerung des Tankrabatts offenbar nicht aus. Die Commerzbank wehrt sich weiter gegen eine Übernahme durch UniCredit und in den USA sind die begehrten Pulitzerpreise verliehen worden. Bundesverkehrsminister Schnieder schließt eine Verlängerung des Tankrabatts offenbar nicht aus. Man behalte die Lage im Blick und schaue, was erforderlich sei, damit das Tanken für alle bezahlbar bleibe, sagte der CDU-Politiker dem Redaktionsnetzwerk Deutschland. Birte Sönnigsen.
2: Seit dem 1. Mai wurden die Steuern für 1 Liter Sprit um rund 17 Cent gesenkt. Der ADAC kommt zu dem Schluss, dass diese Steuersenkung noch nicht vollständig bei den Kunden an der Tankstelle ankommt. Weil neben den Steuern auch der Rohölpreis in den vergangenen Tagen gesunken ist, müsste der Sprit deutlich günstiger sein, als er aktuell ist, sagt der ADAC. Pläne, neben dem Tankrabatt auch das Deutschlandticket für Bus und Bahn günstiger zu machen, hat Verkehrsminister Schnieder nicht. Aus seiner Sicht ist das Deutschlandticket schon jetzt ein attraktives Angebot.
1: Die Commerzbank wehrt sich weiter gegen eine Übernahme durch die italienische Großbank UniCredit. Vizevorstandschef Kotzbauer hält das bisher vorliegende Angebot für nicht ausreichend. Es beinhalte faktisch keine Prämie für die Commerzbank-Aktionäre, sagte er der FAZ. Was die UniCredit nach 18 Monaten auf den Tisch gelegt habe, laufe darauf hinaus, die Commerzbank, wie sie für ihre Kunden funktioniere, zu zerlegen. Heute will die UniCredit ein offizielles Angebot unterbreiten. Der Arbeitskreis Steuerschätzung berät ab heute in Stralsund über die anstehende Frühjahrsprognose. Das Gremium schätzt jeweils im Mai und November die zu erwartenden Steuereinnahmen für das laufende und die kommenden Jahre.
3: Auf dieser Grundlage arbeiten die Finanzminister in Bund und Ländern dann an ihren Haushaltsplänen. Deshalb wird der Bundesfinanzminister Lars Klingbeil übermorgen genau hinschauen. Dann stellen die Steuerschätzer ihre Ergebnisse vor. Die Bundesregierung hat gerade erst deutlich gemacht, dass sie wegen des Iran-Kriegs mit einem geringeren Wachstum rechnet als gedacht. Und das wird bei den Beratungen im Arbeitskreis sicher eine Rolle spielen.
1: Mario Kubina berichtete. Nach den jüngsten iranischen Angriffen auf die Vereinigten Arabischen Emirate hat der britische Premierminister Starmer zu einer Deeskalation aufgerufen. Der Iran müsse sich ernsthaft an Verhandlungen beteiligen, um sicherzustellen, dass die Waffenruhe im Nahen Osten Bestand habe, sagte Starmer. Die Emirate hatten zuvor einen iranischen Angriff mit Drohnen und Marschflugkörpern gemeldet. Hintergrund ist offenbar der US-Militäreinsatz zur Sicherung der Straße von Hormus. Laut Armee sind dabei am ersten Tag mindestens 6 iranische Kleinboote zerstört worden. Teheran dementierte das. Mit mehr als 35 Millionen Euro wird die Bundesregierung in den kommenden Jahren die Sanierung mehrerer Kulturbauten fördern. Das gab Kulturstaatssekretär Weimer bekannt. Fördermittel erhalten zum Beispiel die Kaiser-Wilhelm-Gedächtniskirche in Berlin, das Museum für Hamburgische Geschichte und das Museum Kloppenburg in Niedersachsen. Kritik an dieser Auswahl kommt von Architekturkritiker Nikolaus Bernau.
4: Es sind eigentlich bis auf den Turm der Kaiser-Wilhelm-Gedächtniskirche alles Bauten aus der Zeit vor dem Ersten Weltkrieg. Das ist jetzt also nicht unbedingt das, was eigentlich repräsentativ ist für Deutschland, weil das ist ja nun doch ein sehr modern geprägtes Land. Aber das ist eben durchaus auch das, was derzeitig in der Kulturpolitik als das Wichtige betrachtet wird, nämlich erstmal die Pflege des ganz alten Bestandes. Und dann kommen wir vielleicht auch irgendwann mal bei den 20er Jahren raus.
1: Der Architekturkritiker Nikolaus Bernau im Deutschlandfunk Kultur. In den USA sind am Abend die Pulitzer-Preise vergeben worden. In der Kategorie Belletristik hat Daniel Kraus gewonnen. Er wird für seinen Roman Angel Down geehrt. Das Buch hat 368 Seiten Text, besteht aber nur aus einem einzigen Satz. Weitere Auszeichnungen gingen unter anderem an die Washington Post und die New York Times sowie an die Mitarbeiter der Chicago Tribune. Letztere erhielten den Preis für ihre Berichterstattung über das Vorgehen der Einwanderungsbehörden. Pulitzerpreise gelten in den USA als die höchste Auszeichnung für journalistische Arbeiten.
5: Das Wetter.
1: Im Norden und Nordwesten ist es heiter bis wolkig und trocken. Im Osten und Nordosten kann es noch regnen. Auch von Südwesten her breiten sich teils kräftige Niederschläge bis in die Landesmitte aus. Die Temperaturen steigen heute im Norden auf 12 bis 19 Grad, sonst auf 19 bis 28 Grad.
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6: Mit Virginia Fricke. Wunderschönen guten Morgen.

0: Morgen, es ist 7.07 Uhr und Sie hören das Radio Zusa Morgenmagazin mit Virginia Fricke. Jetzt ist es an der Zeit, dass Henry Kadel uns erstmal mit auf eine spannende Zeitreise nimmt. Und zwar zurück ins Jahr 1976.
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0: Es gibt so manche Verkehrsader, die sich von Norden nach Süden durch Heide und Elbmar schlängelt. Die B4, die Bahntrasse Hamburg-Hannover, die Ilmenau und den Elbe-Seitenkanal. In diesem Jahr wird das Bauwerk 50 Jahre alt. Nach dem ersten Spatenstich bei Adlenburg im Jahre 1968 dauerte es 8 Jahre, bis die 115 Kilometer lange Verbindung von der Elbe zum Mittellandkanal bei Wolfsburg fertig war. 1976 wurde die neue Wasserstraße freigegeben. Nach gerade mal einem Monat kommt es zur Katastrophe. Es ist ein Sonntagmorgen um 11 Uhr, als plötzlich klar wird, östlich des Lüneburger Stadtteils Ebensberg tritt Wasser aus dem Kanal. An der Unterführung zwischen Lüneburg und Nutzfelde spült es immer mehr Material weg und schließlich bricht die Tunnelwand auf ganzer Breite. Nun läuft der Kanal ins Umland aus. Der damalige Kreisdirektor von Lüneburg ruft den Katastrophenfall aus. Neben den Feuerwehren hilft auch das Technische Hilfswerk, das Rote Kreuz und sogar Bundeswehr und Bundesgrenzschutz. Glücklicherweise gibt es gleich nördlich der Bruchstelle ein Sicherheitstor, das nach kurzer Zeit geschlossen werden kann. In südlicher Richtung ist die nächste Sperre aber erst bei Jasdorf nahe Bad Bevensen, ganze 25 Kilometer entfernt. Klar ist, läuft der ganze Abschnitt leer, gibt es eine große Flutkatastrophe. Während man sich um eine Lösung bemüht, werden im naheliegenden Erbsdorf bereits Keller und Wohnungen überflutet. Das Wasser gelangt sogar bis zur 3 Kilometer entfernten Bahnstrecke Lüneburg-Lübeck und zur B4. Insgesamt bedecken die Wassermassen rund 15 Quadratkilometer. Die Helfer versuchen, ein Binnenschiff im Kanal querzustellen, um die Wassermassen zu bremsen. Doch die Strömung ist zu stark. Die Stahlseile, mit denen das Schiff befestigt ist, reißen. Die rettende Idee kommt schließlich von der Bundeswehr, die in Lüneburg stationiert ist. Die 8. Panzerbrigade fährt mit Bergepanzern über den Deich in den Kanal hinein. Dahinter werden große Metallteile und tausende Sandsäcke gestapelt. Damit gelingt es, das Wasser aufzuhalten. Was jetzt noch durchsickert, wird mit einem zweiten Damm abgehalten, den die Helfer aus Steinen und Sand errichten. In der Nacht zu Montag kommt die Entwarnung. Es tritt kein Wasser mehr aus. Bis dahin hat der Kanal bereits mehrere Millionen Kubikmeter Wasser verloren. Zum Vergleich, mit dieser Menge könnte der monatliche Wasserbedarf von 1 Million Menschen gedeckt oder 1600 olympische Schwimmbecken gefüllt werden. Später wird untersucht, was zum Dammbruch geführt hat. Am Unglücksort gibt es eine Unterführung. Solche Stellen sind sensibel, weil dort unterschiedliche Materialien aufeinandertreffen. Die Gutachter finden eine Reihe von Baufehlern. Eine undichte Fuge soll dafür gesorgt haben, dass Wasser in die Erde gedrungen ist und Hohlräume gebildet hat. Dadurch wurde die Konstruktion und der Damm immer weiter beschädigt. Es dauert mehr als ein Jahr, bis Schiffe die Stelle wieder passieren können. Auf wundersame Weise wurde beim Dammbruch im Jahre 1976 niemand verletzt. Verständlich, dass anfangs noch häufiger vom Elbe-Pleitenkanal die Rede war. Ein solches Unglück hat sich seitdem trotzdem nicht wiederholt. Und deswegen wird der Elbe-Seitenkanal heute stattdessen auch lieber Heide-Suez genannt.
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Immer diese Technik. Gerade beim Thema Handy, da ändert sich ja auch ständig irgendwas. Neue Funktionen, neue Apps, neue Updates. Und gleichzeitig läuft heute fast alles über diesen Taschencomputer. Das fühlt sich schnell überfordernd an. Für viele junge Leute ist das Alltag, für andere eher Neuland. Und genau da setzt diese Handysprechstunde vom Caritasverband Lüneburg an. Am Mittwoch bieten Studentinnen und Studenten des Aktionskreises Kreatives und Soziales Unterstützung im Mehrgenerationshaus an. Dort werden die Problemchen individuell angegangen, ganz nach Bedarf und in ruhiger Atmosphäre. Also ganz egal, ob es um die grundlegende Bedienung geht, um Apps oder Einstellungen, alles wird verständlich erklärt und direkt ausprobiert. Deshalb auch besonders wichtig, bitte bringen Sie das eigene Smartphone oder Tablet mit, am besten aufgeladen und so oder so, so ein Ladekabel kann auch nicht schaden. Falls vorhanden, können auch die Anleitung vom Gerät und die Unterlagen vom Netzbetreiber hilfreich sein. Da feste Sprechzeiten vergeben werden, ist eine vorherige Anmeldung unbedingt erforderlich. Anmelden können Sie sich entweder telefonisch oder per Mail, da einfach am Mehrgenerationshaus der Caritas in Lüneburg einmal wenden. Die Telefonnummer ist auch ganz einfach, die können Sie sich eben hinter die Ohren schreiben. Lüneburger Vorwahl und dann dreimal die 77. 77, 77, 77. So einfach kann es sein. Per E-Mail oder Telefonie einmal anmelden. Stattfindet das Ganze im Mehrgenerationshaus am Bockelsberg. Viel Spaß!

Vor ein paar Jahren wurde in Deutschland noch heiß über die Wärmepumpe diskutiert. Mittlerweile hat sie sich zur meistverkauften Heiztechnik entwickelt. Welche Auswirkungen das auf das Stromnetz hat und wie die Wärmewende beschleunigt werden kann, das soll nun ein Forschungsprojekt herausfinden, an dem neben dem Deutschen Institut für Wirtschaftsforschung auch Kommunen aus dem Landkreis Lüneburg beteiligt sind. Mehr dazu erfahren Sie gleich in den Radio Zusa Lokalnachrichten um 7:30 mit Henrik Hadel.

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1: Mit Henry Kabel. Guten Morgen. Lüneburg. Der Mobilitätsausschuss des Landkreises hat einer Ausweitung des HVV-Hop-Angebots zugestimmt. Das On-Demand-System ersetzt seit Anfang des Jahres das Anrufsammelmobil. Künftig soll das Angebot täglich eine Stunde länger gelten, an Samstagen 3 Stunden länger. An Werktagen und Sonntags wird die Betriebszeit auf 1.15 Uhr ausgeweitet. Statt um 8 Uhr sollen HVV-Hop-Fahrten an Samstagen bereits um 5 Uhr morgens möglich sein. Die Ausweitung orientiere sich vor allem am Bedarf von Pendlerinnen und Pendlern und Menschen, die in Schichten arbeiten würden, so Fachbereichsleiterin Mobilität Mareike Halfinger-Düpow. Fahrten können gegen einen Aufpreis zum HVV-Tarif per App oder telefonisch gebucht werden, wenn es keine passende Busverbindung gibt. Durchgeführt wird das Angebot von Taxiunternehmen. Reppenstedt. Der Ausschuss für Bauen, Umwelt, Mobilität und Planung der Samtgemeinde Gellersen berät heute über das Thema Wärmeversorgung. Unter anderem geht es um das Forschungsprojekt Ziel, das seit Januar läuft. Das Projekt, unter anderem mit der Stadt Lüneburg, der Samtgemeinde Dahlenburg und dem Deutschen Institut für Wirtschaftsforschung, soll die Wärmewende beschleunigen und wird mit 900.000 Euro vom Bund gefördert. Es befasst sich etwa mit den Auswirkungen von Wärmepumpen auf das Stromnetz und der Zukunft von Gasverteilnetzen. Thema in der Ausschusssitzung ist außerdem die kommunale Wärmeplanung, die die Samtgemeinde gemeinsam mit 5 anderen Gemeinden im sogenannten Konvoi-Verfahren erarbeitet. Die Wärmeplanung soll klären, welche Bereiche des Samtgemeindegebiets für Wärmenetze in Frage kommen. Lüneburg. Die Stadt informiert heute über die Bauarbeiten an der Dahlenburger Landstraße. Hintergrund ist, dass kommende Woche ein neuer Bauabschnitt beginnt. Laut Stadtverwaltung liegt das Gesamtprojekt vor dem Zeitplan. Die Fertigstellung wird für das 2. Quartal nächsten Jahres erwartet. Ab nächster Woche wird der Abschnitt zwischen Ziegelkamp und Spangenbergstraße für den Fahrzeugverkehr gesperrt. Auch im Busverkehr kommt es zu Einschränkungen und Umleitungen. Fußgänger können den Bereich weiterhin passieren. Neben der Sanierung von Fahrbahn, Geh- und Radwegen soll in dem Abschnitt das Kanalsystem erneuert, Fernwärmeleitungen verlegt und Kreuzungen umgebaut werden. Der Infotermin beginnt heute um 17 Uhr an der Kreuzung Dahlenburger Landstraße Ziegelkamp in Lüneburg. Uelzen. Die unabhängige Wählergemeinschaft UWG hat Leonhard Hüfing als Kandidaten für die anstehende Landratswahl nominiert. Der Landwirt ist Bürgermeister der Gemeinde Altenmedingen und Kreistagsabgeordneter. Der Kreisverband hatte bereits im letzten Jahr seine Unterstützung für die Landratskandidatur erklärt. Hüfing sprach sich unter anderem dagegen aus, dass Bund und Land weitere Aufgaben an die Landkreise übertragen, ohne für eine ausreichende Finanzierung zu sorgen. Außerdem will er in der Kreisverwaltung eine neue Stabsstelle für Digitalisierung schaffen. Winsen. Die Stadt hat die Grundsteinlegung für ein neues Feuerwehrhaus in Borstel gefeiert. Nach Angaben der Stadtverwaltung sind damit die Fundamentarbeiten abgeschlossen und die Maurerarbeiten können beginnen. Der Neubau am Neulandsweg soll über 3 große Stellplätze für Feuerwehrfahrzeuge verfügen. Insbesondere die Standortsuche und unterschiedliche Auffassungen zur Umsetzung hätten das Projekt über einen längeren Zeitraum geprägt, bevor schließlich eine tragfähige Lösung gefunden werden konnte, so die Stadtverwaltung. Der Rohbau soll bis zum Sommer fertiggestellt sein. Ende des Jahres sollen die Arbeiten dann abgeschlossen werden. Das waren die Radio Zusa Lokalnachrichten.
2: Dankeschön, Henry.
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2: Aktuell sind es 10 Grad in Uelzen und 9 Grad in Lüneburg und Winsen. Wir können heute mit maximal 15 Grad rechnen. Dabei bleibt der Himmel wohl ordentlich bewölkt. Und ja, es regnet schon eigentlich seit heute Morgen oder seit der Nacht hier und da mal. Und das wird sich auch den ganzen Tag so durchziehen. In der Nacht bleibt es mild bei um die 6 Grad und morgen wird es ähnlich wie heute. Nur noch ein bisschen frischer, bis zu 12 Grad und hohe Regenwahrscheinlichkeit den ganzen Tag über. Und am Donnerstag können wir mit maximal 15 Grad rechnen. Ja, hier geht's gleich erstmal weiter mit dem Radio Zusa Leinwandliebling der Woche. Und da stellen wir Ihnen ein Drama heute vor.

0: Es ist 7.42 Uhr. Ja, und sich als jemand anderes auszugeben, um sein Erbe anzutreten, dürfte besonders im 17. Jahrhundert nicht gerade ungefährlich gewesen sein. Wenn sich dabei aber auch noch eine Frau als Mann ausgibt, dann kann wirklich die Hölle losbrechen. Das Drama Rose erzählt die Geschichte einer Frau, die im Chaos des 30-jährigen Krieges vorgibt, der Erbe eines verfallenen Bauernhofs zu sein. Und sich mit ganz viel Mühe das Vertrauen der Dorfgemeinschaft erarbeitet. Ob diese Geschichte gut ausgeht, hat sich Matthias Dvorak angeschaut.
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7: Ein Soldat kommt im Chaos des 30-jährigen Krieges in ein Dorf irgendwo in der deutschen Provinz. In der Tasche Papiere, die ihn als Erben eines verfallenen Bauernhofs ausweisen. Die Dorfgemeinschaft ist zunächst misstrauisch, denn den wortkargen Sonderling mit seiner langen Narbe auf der Wange umgibt ein Geheimnis. Dass er eine Frau ist, Rose mit Namen, wissen sie noch nicht. Das Schicksal nimmt aber seinen Lauf, als es Rose schafft, den Hof wieder aufzubauen, reiche Ernte einzufahren und ihr Ansehen im Dorf steigt. Rose will mehr. Von Gier spricht die Erzählstimme aus dem Off.
8: Ein Jahr war seit ihrer Ankunft vergangen. Und Rose hatte ein gewaltiger Unternehmergeist überkommen. An Erweiterung. An Vergrößern dachte sie, an Überschuss und auch Gewinn.
7: Zusätzliches Land ist aber nur zu haben, wenn sie die Tochter ihres Nachbarn heiratet. Ihr Geheimnis vor Susanna zu bewahren, ist für Rose aber natürlich ungleich schwerer. Und dann ist da ja auch noch die leidige Sache mit dem Nachwuchs, den das ganze Dorf erwartet.
9: Man müsste anbauen, Holz schlagen.
10: Man müsste ein Loch in die Stube machen, raus.
11: Da an der Wand, da sehen wir es gut.
12: Na los!
13: Es ist doch nicht jedes Mal ein Kindlein zu erhoffen, wenn man seine eheliche Pflicht begeht. Wir warten ab.
7: Regisseur Markus Schleinzer hat für sein Drama Rose nach echten Fällen recherchiert, in denen es Frauen gelungen ist, sich als Mann auszugeben, um einem Leben in Unterdrückung zu entfliehen und die patriarchalische Ordnung auszutricksen. Rose spielt ihre Rolle perfekt, geht darin auf, ein anderer Mensch zu sein, ein freier Mensch. Wiederum perfekt spielt Sandra Hüller die Rolle der Rose. Burschikos, wortkarg, zielstrebig, nur in wenigen Momenten zweifelnd und zögerlich scheint sie sich ihrer Sache sehr sicher zu sein.
14: Ist gut, dass das Land wieder wächst. Habt ihr nicht zugetraut?
15: Ich mir selber nicht. Stehe jeden Tag vor diesem Wunder, hier zu sein. Zum ersten Mal, wie großartig und schön. Und welche Freude es mir macht, zu denken, was man noch alles schaffen könnte. Oder bauen. Und dazu braucht es dieses Land.
7: Frappierend ist allerdings, wie aktuell das Thema Gleichberechtigung auch heute noch ist. Auch wenn der Film im 17. Jahrhundert spielt und mit seiner Schwarz-Weiß-Optik die historische Dimension noch einmal unterstreicht. Man hätte meinen können, dass die Menschheit in fast 400 Jahren doch ein bisschen weitergekommen wäre, was die Gleichstellung der Geschlechter angeht. In der Hose war mehr Freiheit, rechtfertigte Rose ihr Tun. Auf die Hose kommt es heutzutage zwar nicht mehr an, um patriarchalische Strukturen zu überwinden, aber es gibt genug andere Rahmenbedingungen, die immer noch echte Gleichberechtigung verhindern. Mit einem nüchternen, schwarz-weißen Blick ins 17. Jahrhundert führt Rose das eindrucksvoll vor Augen.
0: Matthias Dvorak über das Drama Rose, das jetzt neu in den Kinos zu sehen ist. Viel Spaß beim Ansehen.

0: Es ist 6 Uhr, Entschuldigung, 7.51 Uhr. Also schauen wir doch direkt mal auf die aktuellen Temperaturen. Wir haben 10 Grad in Uelzen und 9 Grad in Lüneburg und Winsen und können heute mit maximal 15 Grad ab 15 Uhr rechnen. Von der Sonne können wir uns erstmal wieder verabschieden. Es bleibt heute grau und regnerisch. In der Nacht wird es ziemlich mild bei um die 6 Grad und die nächsten Tage. Also morgen wird es wohl circa wie heute ziemlich bewölkt und regnerisch bei maximal 12 Grad. Und am Donnerstag können wir uns auf einen Mix aus Sonne und überwiegend Wolken bei bis zu 15 Grad einstellen. Wir machen hier erstmal das Beste aus dem heutigen Dienstag.
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Moin, es ist 7.56 Uhr und Sie hören das Radio zusammen Morgenmagazin mit Virginia Fricke. Hier geht's gleich weiter mit einem Kommentar zum neuen Kinofilm Nürnberg. Da geht's, also in diesem Kommentar geht's darum, was diesen Film heute noch so aktuell macht, obwohl er ja um diese berühmten Nazi-Prozesse nach dem Zweiten Weltkrieg spielt.

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1: Mit Daniel Marschke. In Berlin wird heute für mehr Inklusion und die Gleichstellung von Menschen mit Behinderungen demonstriert. Bundesverkehrsminister Schnieder schließt eine Verlängerung des Tankrabatts offenbar nicht aus und Kulturstaatsminister Weimar bekräftigt seine Pläne für eine Digitalabgabe. Die Wohltätigkeitsorganisation Aktion Mensch ruft die deutsche Politik auf, eine verständlichere Sprache zu verwenden. Man könnte vieles einfacher formulieren und zugänglicher machen, sagte eine Sprecherin der katholischen Nachrichtenagentur. Anlass des Appells ist der heutige Europäische Protesttag zur Gleichstellung von Menschen mit Behinderung. In Berlin haben mehrere Organisationen zu einer Kundgebung aufgerufen. Sie fordern unter anderem mehr Inklusion in allen gesellschaftlichen Bereichen und eine gesetzliche Pflicht zur Barrierefreiheit. Kritik gibt es auch an der geplanten Reform des Behindertengleichstellungsgesetzes. Rund 80.000 Menschen haben eine Petition unterzeichnet, die den Gesetzentwurf ablehnt. Bundesverkehrsminister Schnieder schließt eine Verlängerung des Tankrabatts offenbar nicht aus. Man behalte die Lage im Blick und schaue, was erforderlich sei, damit das Tanken für alle bezahlbar bleibe. Das sagte der CDU-Politiker dem Redaktionsnetzwerk Deutschland. Birte Sönnigsen.
2: Seit dem 1. Mai wurden die Steuern für einen Liter Sprit um rund 17 Cent gesenkt. Der ADAC kommt zu dem Schluss, dass diese Steuersenkung noch nicht vollständig bei den Kunden an der Tankstelle ankommt. Weil neben den Steuern auch der Rohölpreis in den vergangenen Tagen gesunken ist, müsste der Sprit deutlich günstiger sein, als er aktuell ist, sagt der ADAC. Pläne, neben dem Tankrabatt auch das Deutschlandticket für Bus und Bahn günstiger zu machen, hat Verkehrsminister Schnieder nicht. Aus seiner Sicht ist das Deutschlandticket schon jetzt ein attraktives Angebot.
1: In Leipzig ermittelt die Staatsanwaltschaft gegen den Mann, der gestern in einer Fußgängerzone mit seinem Auto mehrere Menschen angefahren hat. Dabei kamen eine 63-jährige Frau und ein 77-jähriger Mann ums Leben. Weitere Passanten wurden verletzt, mindestens drei davon schwer. Der Fahrer, ein 33-jähriger Deutscher, wurde unmittelbar nach der Tat von der Polizei festgenommen. Er steht unter Mordverdacht. Derzeit gehen die Ermittler von einer Amoktat aus. Arndt Groß.
3: Es gibt ein Hinweisportal der Polizei. Augenzeugen können Videos und Fotos der Tat hochladen. Die Bild-Zeitung meldet, dass der Mann als Boxtrainer aktiv war. Es gibt Hinweise darauf, dass der Mann erst vor kurzem aus der Psychiatrie entlassen worden war. Bisher geht die Polizei nicht davon aus, dass es sich um einen Anschlag handelt. Die Leipziger Innenstadt rund um die Fahrstrecke des Tatfahrzeugs ist in Teilen weiterhin gesperrt. Die Polizei sichert Spuren. Die Nikolaikirche und die Thomaskirche in unmittelbarer Umgebung haben ihre Türen geöffnet, um der Opfer zu gedenken.
1: Nach einem Jahr im Amt hat Kulturstaatsminister Wolfram Weimar seine Pläne für eine Digitalabgabe für Internetkonzerne bekräftigt. Darüber solle in den nächsten Wochen in der schwarz-roten Koalition beraten werden, sagte Weimar der Augsburger Allgemeinen. Im Bundestag habe man eine deutliche Mehrheit, von den Grünen bis zur CDU. CSU-Chef Söder lehnt die Digitalabgabe bislang allerdings ab. Vorbild ist Österreich, wo seit 2020 eine Digitalsteuer greift, die Konzerne wie Google oder Meta zahlen müssen. Anders als in Österreich plant Weimar aber keine Steuer, sondern eine Abgabe, die direkt der Medienförderung zugutekommt. Bei der sogenannten Met-Gala in New York sind am Abend über 40 Millionen Dollar an Spendengeldern gesammelt worden. Das Geld geht an das Kostüminstitut des Metropolitan Museum of Art. Neben einem Schaulaufen von Stars wie Beyoncé, Jay-Z oder Madonna gab es Proteste gegen den Hauptsponsor. Giselle Uckerm.
4: Ehrenvorsitzender und Hauptspender der diesjährigen Gala war Jeff Bezos, der sich aber im Gegensatz zu Ehefrau Lauren Sanchez nicht auf dem Teppich vor Fotografen sehen ließ. Er hat schon im Vorfeld viel Kritik für seine Anwesenheit beim größten Mode-Event des Jahres geerntet. Der Vorwurf, Amazon-Milliardär Bezos erkaufe sich mit mindestens 10 Millionen Dollar hoher Spende kulturelle Relevanz und ein besseres Image. Neben vereinzelten Protesten und einem Aktivisten, der versucht hat, die Barrikade zu den Promis zu durchbrechen, verlief der Abend dennoch eher ruhig.
5: Das Wetter.
1: Im Norden und Nordwesten ist es heiter bis wolkig und trocken. Im Osten und Nordosten kann es noch regnen. Auch von Südwesten her breiten sich teils kräftige Niederschläge bis in die Landesmitte aus. Die Temperaturen steigen heute im Norden auf 12 bis 19 Grad, sonst auf 19 bis 28 Grad.
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2: Mit Virginia Fricke am Mikrofon. Wunderschönen guten Morgen.

0: Morgen, schön, dass Sie eingeschaltet haben hier zum Radio Zusa Morgenmagazin mit mir, Virginia Fricke. Es ist inzwischen 8 Minuten nach 8. Ja, und in dieser Woche startet in den Kinos das Drama Nürnberg rund um die berühmten Nazi-Prozesse nach dem Zweiten Weltkrieg. Im Mittelpunkt steht die Figur des Reichsmarschalls Hermann Göring, der von Russell Crowe gespielt wird, und der Psychiater Douglas Kelly, der versucht, in den Geist des Mannes einzudringen. Warum dieser Film längst nicht nur eine historische Relevanz hat, sondern auch noch hochaktuell ist, erfahren Sie jetzt im Radio-Zusa-Kommentar von Carsten Schlüter.
1: Im Film Nürnberg wird der von Rami Malek gespielte Psychiater Douglas Kelly am Ende gefragt, was die Nazis für Menschen seien und was sie von anderen normalen Menschen unterscheide. Und seine erschreckende, wie unbeliebte Antwort lautet: nichts. Wenn James Vanderbilts Film neben erstklassiger Unterhaltung eines leistet, dann ist es, uns vor Augen zu führen, dass sich die Schrecken dieser Zeit immer und überall wiederholen lassen. Und die Zeichen sind bereits da. Nicht nur in Deutschland, wo sich die AfD für ihren Aufstieg einer ähnlichen Rhetorik bedient wie seinerzeit die NSDAP. Nur, dass diesmal nicht die Juden für das Leid des Volkes verantwortlich sind, sondern gleich alle Migranten. Und auch die Ausgangssituation ist eine ähnliche. Ein unzufriedenes Volk, das von seiner Regierung im Stich gelassen wird, die sich mehr mit politischen Grabenkämpfen als mit den Problemen im Land beschäftigt. Ein Unmut, der von den Medien mit einem Nachrichtengewitter über anhaltende Krisen noch befeuert wird. Doch wie gesagt, Deutschland ist da kein Einzelfall. Wenn Russell Crowe als Hermann Göring vor Gericht die Besitzansprüche Deutschlands an verschiedene Gebiete geltend macht, dann hören wir deutlich Putin sprechen. Doch am traurigsten ist der historische Blick auf Amerika. Michael Shannon als aufrechter Richter Robert Jackson fordert immer wieder, das Richtige zu tun, die Täter nicht zu Märtyrern werden zu lassen, indem sie einfach erschossen werden. Recht und Gesetz müssen ihre Gültigkeit haben, um die Demokratie zu stärken. Etwas, das in Amerika längst nur noch ein zynisches Lächeln hervorruft. Denn aus der selbsternannten Heimat der Demokratie ist die neue Wiege des Faschismus geworden. Der Psychiater Douglas Kelly hielt seine Beobachtungen der Nazi-Größen in einem Buch fest, das damals niemand lesen wollte. Denn keine Nation wagte es, sich einzugestehen, dass Nazi-Deutschland überall entstehen könne, schon gar nicht in Amerika. Damals brachte Kelly sich 1958 um, möglicherweise, weil er entdeckt hatte, dass Männer wie Göring, Hess oder Speer ganz normale, ehrgeizige und intelligente Männer waren, getrieben von der festen Überzeugung, nur das Beste für ihr Land zu tun. So wie die meisten Herrscher heute auch. Und noch etwas sagt der Film deutlich: Das Leid und die Vernichtung von Millionen begannen mit Gesetzen. Erkenntnisse, die tatsächlich in die Verzweiflung führen können, wenn wir nichts daraus lernen und diese selbsternannten Herrscher weiter gewähren lassen.
0: Ein Kommentar von Carsten Schlüter zur Aktualität des Filmdramas Nürnberg. Der läuft in dieser Woche in unseren Kinos an.

Es ist 18 Minuten nach 8 und jede oder jeder, der oder die schon mal über Patentrechte nachgedacht hat, sollte schon mal zum Zettel und Stift greifen oder eben die Handynotizen bereithalten, denn hier kommen gleich nochmal eine Telefonnummer und eine E-Mail-Adresse zum Mitschreiben. Ja, gute Ideen, die können der Anfang von etwas ganz Großem sein. Doch ohne den richtigen Schutz kann aus einer starken Idee schnell ein teures Risiko werden. Und genau hier setzen die kostenlosen Sprechtage der Industrie- und Handelskammer Lüneburg-Wolfsburg und der Industrie- und Handelskammer Elbe-Weser an. Am Mittwoch gibt es die Möglichkeit, sich ganz unkompliziert telefonisch beraten zu lassen. Also zwischen 11 und 14 Uhr steht ein erfahrener Patentanwalt bereit und nimmt sich die Zeit für Ihre individuellen Fragen. Ob es um eine technische Erfindung geht, um ein neues Produktdesign oder um den Firmen- oder Produktnamen. In den vertraulichen Gesprächen wird erklärt, wie sich Ideen rechtlich absichern lassen. Außerdem wird gemeinsam geschaut, welches Schutzrecht sinnvoll ist und wie der Weg von der Idee bis zur Anmeldung aussieht. Auch nicht schlecht. Sogar das Thema Kosten bleibt nicht außen vor. Sie erfahren, womit zu rechnen ist und bekommen hilfreiche Tipps, wie sich erste Recherchen selbst durchführen lassen. Wichtig: Eine Anmeldung ist erforderlich. Deswegen jetzt einmal die Kontaktdaten zum Mitschreiben. Also die Anmeldung erfolgt über Grit Sonneberg und die Telefonnummer lautet 04131, also Lüneburger Vorwahl, und dann 74 21 42. Die E-Mail ist grit.sonnenberg@ihklw.de. Und Sie können sonst auch nochmal auf der Internetseite der IHK Lüneburg-Wolfsburg unter Schutzrechte nach diesen Sprechtagen schauen und sich anmelden. Der Termin ist jetzt am Mittwoch von 11 bis 14 Uhr. Geben Sie die Info gerne an Ihre Unternehmerfreunde weiter und dann viel Erfolg!

Seit Anfang des Jahres gibt es im Landkreis Lüneburg mit der Moin nicht nur einen neuen Busbetreiber, auch das Anrufsammelmobil wurde ersetzt und zwar durch das Angebot HVV Hop. Laut dem Landkreis erfreut sich das On-Demand-System bisher großer Beliebtheit. Immerhin wurden schon mehr als 10.000 Fahrten gebucht. Daher will der Landkreis das Angebot nun ausweiten. Mehr dazu erfahren Sie gleich in den Radio Zusa Lokalnachrichten um 8:30 mit Henry Kadel.

0: Mit Henry Kadel. Guten Morgen. Lüneburg. Der Mobilitätsausschuss des Landkreises hat einer Ausweitung des HVV-Hop-Angebots zugestimmt. Das On-Demand-System ersetzt seit Anfang des Jahres das Anrufsammelmobil. Künftig soll das Angebot täglich eine Stunde länger gelten, an Samstagen 3 Stunden länger. An Werktagen und Sonntags wird die Betriebszeit auf 1.15 Uhr ausgeweitet. Statt um 8 Uhr sollen HVV-Hop-Fahrten an Samstagen bereits um 5 Uhr morgens möglich sein. Die Ausweitung orientiere sich vor allem am Bedarf von Pendlerinnen und Pendlern und Menschen, die in Schichten arbeiten würden, so Fachbereichsleiterin Mobilität Mareike Halfinger-Düpo. Fahrten können gegen einen Aufpreis zum HVV-Tarif per App oder telefonisch gebucht werden, wenn es keine passende Busverbindung gibt. Durchgeführt wird das Angebot von Taxiunternehmen. Reppenstedt. Der Ausschuss für Bauen, Umwelt, Mobilität und Planung der Samtgemeinde Gellersen berät heute über das Thema Wärmeversorgung. Unter anderem geht es um das Forschungsprojekt Ziel, das seit Januar läuft. Das Projekt, unter anderem mit der Stadt Lüneburg, der Samtgemeinde Dahlenburg und dem Deutschen Institut für Wirtschaftsforschung, soll die Wärmewende beschleunigen und wird mit 900.000 Euro vom Bund gefördert. Es befasst sich etwa mit den Auswirkungen von Wärmepumpen auf das Stromnetz und der Zukunft von Gasverteilnetzen. Thema in der Ausschusssitzung ist außerdem die kommunale Wärmeplanung, die die Samtgemeinde gemeinsam mit 5 anderen Gemeinden im sogenannten Konvoi-Verfahren erarbeitet. Die Wärmeplanung soll klären, welche Bereiche des Samtgemeindegebiets für Wärmenetze in Frage kommen. Lüneburg. Die Stadt informiert heute über die Bauarbeiten an der Dahlenburger Landstraße. Hintergrund ist, dass kommende Woche ein neuer Bauabschnitt beginnt. Laut Stadtverwaltung liegt das Gesamtprojekt vor dem Zeitplan. Die Fertigstellung wird für das 2. Quartal nächsten Jahres erwartet. Ab nächster Woche wird der Abschnitt zwischen Ziegelkamp und Spangenbergstraße für den Fahrzeugverkehr gesperrt. Auch im Busverkehr kommt es zu Einschränkungen und Umleitungen. Fußgänger können den Bereich weiterhin passieren. Neben der Sanierung von Fahrbahn, Geh- und Radwegen soll in dem Abschnitt das Kanalsystem erneuert, Fernwärmeleitungen verlegt und Kreuzungen umgebaut werden. Der Infotermin beginnt heute um 17 Uhr an der Kreuzung Dahlenburger Landstraße Ziegelkamp in Lüneburg. Uelzen. Die unabhängige Wählergemeinschaft UWG hat Leonhard Hüfing als Kandidaten für die anstehende Landratswahl nominiert. Der Landwirt ist Bürgermeister der Gemeinde Altenmedingen und Kreistagsabgeordneter. Der Kreisverband hatte bereits im letzten Jahr seine Unterstützung für die Landratskandidatur erklärt. Hüfing sprach sich unter anderem dagegen aus, dass Bund und Land weitere Aufgaben an die Landkreise übertragen, ohne für eine ausreichende Finanzierung zu sorgen. Außerdem will er in der Kreisverwaltung eine neue Stabsstelle für Digitalisierung schaffen. Winsen. Die Stadt hat die Grundsteinlegung für ein neues Feuerwehrhaus in Borstel gefeiert. Nach Angaben der Stadtverwaltung sind damit die Fundamentarbeiten abgeschlossen und die Maurerarbeiten können beginnen. Der Neubau am Neulandsweg soll über 3 große Stellplätze für Feuerwehrfahrzeuge verfügen. Insbesondere die Standortsuche und unterschiedliche Auffassungen zur Umsetzung hätten das Projekt über einen längeren Zeitraum geprägt, bevor schließlich eine tragfähige Lösung gefunden werden konnte, so die Stadtverwaltung. Der Rohbau soll bis zum Sommer fertiggestellt sein. Ende des Jahres sollen die Arbeiten dann abgeschlossen werden. Das waren die Radio Zusa Lokalnachrichten.
1: Dankeschön, Henry.
2: Und jetzt das Wetter für Heide und Elbmarsch.
1: Aktuell sind es 10 Grad in Uelzen und 9 Grad in Lüneburg und Winsen. Und wir können heute mit maximal 15 Grad rechnen. Dabei bleibt es wohl ordentlich bewölkt und es wird auch den ganzen Tag über hier und da immer mal wieder regnen. In der Nacht bleibt es mild bei um die 6 Grad. Oder morgen wird es ähnlich, wie heute, bis zu 12 Grad und hohe Regenwahrscheinlichkeit den ganzen Tag über verteilt. Am Donnerstag können wir mit maximal 15 Grad rechnen. Bei den Gegebenheiten, da bleiben wir mal gespannt, noch steht bewölkt drinne. Und wir machen hier gleich weiter mit den Radio Zusa Veranstaltungstipps für den heutigen Dienstag. Ja, auch wenn das Wetter vielleicht nicht ganz so mitspielt wie die letzten Tage, Sie können hier ganz viel Tolles erleben im Zusaland. Deswegen gegen 9:15 mal ein bisschen lauter drehen, vielleicht das Radio.

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1: Für heute Dienstag, den 5. Mai, mit Matthias Dvorak
2: und Henry Kade.
1: Einen Blick auf den Zusammenbruch der Sowjetunion wirft das Nordostinstitut in Lüneburg mit einer neuen Vortragsreihe. Den Auftakt macht heute die Historikerin Corinna Kur-Korolev mit dem Vortrag Perestroika und das Ende der sowjetischen Völkerfreundschaft. Darin geht es um ethnonationale Aufbrüche in der russländischen Sowjetrepublik. Am Beispiel der Halbinsel Kamtschatka zeigt sie, wie verschiedene ethnische Gruppen die Reformen von Michail Gorbatschow aufgenommen haben. Der Vortrag beginnt heute um 18 Uhr im Nordostinstitut in Lüneburg.
2: Glasmalerei zum Mitmachen gibt es heute im Museumsdorf Hössering. Glasmalerei gibt es ja auch schon seit Jahrhunderten, passt also zum Ambiente. Mit Konturenstift und Farben soll Glas gestaltet werden und dann scheint hoffentlich die Sonne, sodass sich der tolle Effekt auch gleich demonstrieren lässt. Je nachdem entstehen dann vielleicht Windlicht oder Vase, entweder für den eigenen Gebrauch oder als Geschenk. Das ist für Kinder ab 5 Jahren. Fragen Sie am besten vorher nochmal nach, ob noch spontan Plätze frei sind. Die Glasmalaktion geht heute von 15 bis 16 Uhr im Museumsdorf in Hössering.
1: In Lüneburg geht es heute mit dem Film Blow Up in die Swinging 60s nach London. Der Film von Michelangelo Antonioni aus dem Jahr 1966 hat Vera Lehndorf weltweit als Schauspielerin bekannt gemacht. Auch als Veruschka bekannt, hat Lehndorf nicht nur geschauspielert, sondern war auch Model und Künstlerin. Der Film begleitet die Ausstellung The Seen and the Unseen. Olga Trölsch und Vera Lehndorf. Im Ostpreußischen Landesmuseum werden derzeit Fotografien von Trölsch gezeigt, die bei Bodypainting-Performances mit Vera Lehndorf in den 70er und 80ern entstanden sind. Vor dem Film gibt es eine kurze Einführung von Jan Rittinger, dem Kurator der Ausstellung. Beginn ist heute um 19 Uhr im Scala Kino in Lüneburg.
2: Allen begeisterten PrivatermittlerInnen bietet Bad Bevensen heute eine hoffentlich spannende Krimi-Wanderung an. Lernen Sie das schöne Städtchen einmal von seiner dunklen Seite kennen, während Sie als Gruppe gemeinsam einen grausamen Kriminalfall lösen. Arbeiten Sie zusammen, um den Verbrechern immer einen Schritt voraus zu sein. Entdecken Sie Ihren kriminalistischen Spürsinn und entfesseln Sie Ihren inneren Holmes oder Watson. Die Krimi-Wanderung startet heute um 19 Uhr an der Touristinformation in Bad Bevensen.
1: Eine Lesung in Schwarzschrift und in Brailleschrift können Sie heute in Lüneburg erleben. 200 Jahre Brailleschrift, 25 Gedichte, heißt die inklusive Lesung aus dem Gedichtband Seht her, Poesie in Braille. Der Autor Reimer Boy Eilers und der Braille-Leser Sascha Paul werden daraus Gedichte vortragen. Die Lesung zum Jubiläum der Blindenschrift beginnt heute um 19 Uhr im Heinrich-Heine-Haus in Lüneburg.
2: Viel Spaß bei allem, was Sie heute unternehmen, wünschen Henry Kadel
1: und Matthias Dvorak.

Es ist 8.49 Uhr, also schauen wir doch direkt mal auf die aktuellen Temperaturen. Wir haben es immer noch 10 Grad in Uelzen und 9 Grad in Lüneburg und Winsen und wir können heute mit maximal 15 Grad ab 15 Uhr rechnen. Von der Sonne können wir uns erstmal wieder verabschieden. Es bleibt heute grau und regnerisch. In der Nacht wird es ziemlich mild, bei um die 6 Grad. Ja, und die nächsten Tage? Also morgen wird es, ja, ähnlich wie heute, sogar noch ein bisschen frischer, bei maximal 12 Grad. Aber es soll wohl ordentlich bewölkt und regnerisch bleiben. Und am Donnerstag können wir uns auf einen Mix aus Sonne und überwiegend Wolken bei bis zu 15 Grad einstellen. Wir warten da aber nochmal ab bei den Gegebenheiten, nicht? Heute erstmal einen schönen Dienstag machen.

Es ist 8.56 Uhr und Sie hören das Radio Zusa Morgenmagazin mit Virginia Fricke. Die dritte Stunde extra wach neigt sich nun gerade dem Ende zu. Und die eine oder der andere möchte sich dann sicherlich auch mal auf die Arbeit konzentrieren. Aber so ein bisschen Radio im Hintergrund, das geht doch immer, oder? Bis um 10 sind wir noch auf Sendung. Viel Spaß!

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1: Mit Daniel Marschke. Der Behindertenbeauftragte der Bundesregierung gibt Deutschland schlechte Noten. Bundesverkehrsminister Schnieder schließt eine Verlängerung des Tankrabatts offenbar nicht aus. Und in New York sind die begehrten Pulitzerpreise verliehen worden. Die Aktion Mensch ruft die Politiker in Deutschland auf, beim Sprechen und Schreiben auf mehr Verständlichkeit zu achten. Man könnte vieles einfacher formulieren und zugänglicher machen, sagt eine Sprecherin der Wohltätigkeitsorganisation der Katholischen Nachrichtenagentur. Anlass des Appells ist der Europäische Protesttag zur Gleichstellung von Menschen mit Behinderung. In Berlin haben mehrere Organisationen zu einer Kundgebung aufgerufen. Sie fordern unter anderem mehr Inklusion in allen gesellschaftlichen Bereichen und eine gesetzliche Pflicht zur Barrierefreiheit. Der Behindertenbeauftragte der Bundesregierung Dusel gab Deutschland auf diesem Gebiet schlechte Noten.
2: Zwischen ausreichend und mangelhaft. Also gut sind wir keinesfalls. Wir werden auch regelmäßig kritisiert von den Vereinten Nationen. Und ich finde, wir sollten diese Kritik ernst nehmen, gerade in Zeiten, in denen eben auch Staatschefinnen und Staatschefs die Vereinten Nationen eher so ein bisschen runterspielen, wollen wir ja nicht dazugehören. Das heißt konkret, wir müssen bei der Barrierefreiheit in Deutschland besser werden. Die Gruppe der Menschen mit Behinderung ist natürlich komplett heterogen. Also es gibt Menschen, die nicht gut sehen können, die nicht gut hören können, die vielleicht einfache Sprache brauchen.
1: Jürgen Dusel, Behindertenbeauftragter der Bundesregierung hier im Deutschlandfunk Kultur. Bundesverkehrsminister Schnieder schließt eine Verlängerung des Tankrabatts offenbar nicht aus. Man behalte die Lage im Blick und schaue, was erforderlich sei, damit das Tanken für alle bezahlbar bleibe, sagte der CDU-Politiker dem Redaktionsnetzwerk Deutschland. Seit dem 1. Mai gilt 2 Monate lang eine Steuersenkung für Benzin und Diesel von rund 17 Cent pro Liter. Bundesregierung und Kartellamt fordern von der Mineralölwirtschaft, dies vollständig an die Autofahrer weiterzureichen. Der Arbeitskreis Steuerschätzung berät ab heute in Stralsund über die anstehende Frühjahrsprognose. Das Gremium schätzt jeweils im Mai und November die zu erwartenden Steuereinnahmen für das laufende und die kommenden Jahre.
3: Auf dieser Grundlage arbeiten die Finanzminister in Bund und Ländern dann an ihren Haushaltsplänen. Deshalb wird der Bundesfinanzminister Lars Klingbeil übermorgen genau hinschauen. Dann stellen die Steuerschätzer ihre Ergebnisse vor. Die Bundesregierung hat gerade erst deutlich gemacht, dass sie wegen des Iran-Kriegs mit einem geringeren Wachstum rechnet als gedacht. Und das wird bei den Beratungen im Arbeitskreis sicher eine Rolle spielen.
1: Mario Kubina berichtete, die Konjunkturprognose war zuletzt von 1% auf 0,5% Wachstum gesenkt worden. Die Commerzbank wehrt sich weiter gegen eine Übernahme durch die italienische Großbank UniCredit. Vizevorstandschef Kotzbauer hält das bisher vorliegende Angebot für nicht ausreichend. Es beinhalte faktisch keine Prämie für die Commerzbank-Aktionäre, sagte er der FAZ. Heute will die UniCredit ein offizielles Angebot unterbreiten. US-Schauspielerin Blake Lively und der US-Regisseur Justin Baldoni haben ihren Rechtsstreit um den gemeinsamen Film nur noch ein einziges Mal beigelegt. Am 18. Mai sollte eigentlich der Prozess in New York beginnen, doch nun einigten sich beide Seiten außergerichtlich. Das berichten US-Medien. Reinhard Spiegelhauer.
4: Vor mehr als einem Jahr hatte Blake Lively Strafanzeige erstattet, unter anderem gegen die Produktionsfirma Wayfarer Studios und den Kollegen und Regisseur Justin Baldoni. Die Vorwürfe, sexuelle Belästigung am Set, toxisches Arbeitsumfeld, eine Rufmordkampagne gegen Lively. Baldoni wies alle Vorwürfe zurück. Er reagierte mit einer Klage gegen Blake Lively und ihr Umfeld. Die Forderung $400 Millionen wegen Verleumdung und Erpressung. Eine ebenfalls eingereichte Klage gegen die New York Times wegen ihrer Berichterstattung über die Vorwürfe Livelys wurde im Juni abgewiesen.
1: In den USA sind am Abend die Pulitzerpreise für Journalismus, Literatur und Musik vergeben worden. In der Kategorie Belletristik hat Daniel Kraus gewonnen. Er wird für seinen Roman Angel Down geehrt. Das Buch hat 368 Seiten Text, besteht aber nur aus einem einzigen Satz. Weitere Auszeichnungen gingen unter anderem an die Washington Post und die New York Times sowie an Mitarbeiter der Chicago Tribune. Letztere erhielt den Preis für ihre Berichterstattung über das Vorgehen der Einwanderungsbehörde ICE.
5: Das Wetter.
1: Im Norden und Nordwesten ist es heiter bis wolkig und trocken. Im Osten und Nordosten kann es noch regnen. Auch von Südwesten her breiten sich teils kräftige Niederschläge bis in die Landesmitte aus. Die Höchstwerte liegen zwischen 12 und 19 Grad im Norden, so wie sonst bei 19 bis 28 Grad.
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5: Mit Virginia Fricke am Mikrofon. Wunderschönen guten Morgen.

0: Morgen, es ist 8:08 und Sie hören das Radio Zusa Morgenmagazin mit Virginia Fricke. Schon seit 1993 gibt es in Lüneburg eine Städtepartnerschaft mit der dänischen Stadt Viborg und ein Ableger der Deutsch-Dänischen Gesellschaft. Sie beschäftigen sich mit Themen, die die deutsch-dänische Beziehung berühren und wollen zeigen, was dazu alles gehört. Sina Fisan hat sich mit der Vorsitzenden Hildrud Lotze getroffen und mal nachgefragt, was das genau bedeutet.
1: In einem Raum gefüllt mit Bücherstapeln und Kisten, alles mit einem dänischen Bezug natürlich, sitzt Hildrud Lotze an einem gemütlichen Holztisch. Vor ihr liegt die Satzung der Deutsch-Dänischen Gesellschaft, in der der Sinn und Zweck des Vereins genau festgehalten wird. Es geht um die Förderung und Vertiefung der Beziehung zwischen Deutschen und Dänen. Außerdem sollen unter anderem soziale, kulturelle und politische Kenntnisse vermittelt werden. Wer alles bei der Deutsch-Dänischen Gesellschaft mitwirkt, hat Hildrud Lotze erklärt.
2: Unsere Mitglieder, die haben in irgendeiner Form eine große Liebe zum Land. Und das ist manchmal touristisch begründet, manchmal gibt es persönliche Beziehungen. Der eine interessiert sich halt für die Natur, der andere für die Kultur. Und so sind die Interessen unterschiedlich. Man braucht überhaupt keine Vorbedingungen erfüllen. Also die meisten bei uns sprechen auch nicht Dänisch, einige aber schon und haben auch einen Ehrgeiz, das weiter zu lernen. Aber im Großen und Ganzen kann ich sagen, alle teilen die Liebe zu dem Land.
1: Die Mitglieder kümmern sich zum Beispiel um das Grab eines dänischen Soldaten, der während des Zweiten Weltkriegs zunächst von den Nazis interniert wurde und dann im Außenlager Altgarge zur Zwangsarbeit eingesetzt wurde und dort verstarb. Doch auch anderen Themen widmet sich der Verein.
2: Wir machen im Jahr etwa 3 bis 4 Veranstaltungen oder gesellige Treffen für unsere Mitglieder. Und wenn wir zum Beispiel Vorträge machen, dann laden wir natürlich auch die interessierte Öffentlichkeit dazu ein. Also ich glaube, man muss einfach beides anbieten. Auf der einen Seite interessante Informationen und gleichzeitig so ein, naja, die Dänen sagen Hygge dazu. Man muss einen gemütlichen Rahmen schaffen. Dann essen wir schön zusammen und plaudern. Einfach um ein paar schöne Stunden den Mitgliedern anzubieten. Mit dänischem Flair natürlich.
1: Von Hygge über Lesungen von ÜbersetzerInnen und SchriftstellerInnen bis hin zu Vorträgen über Reisen nach Grönland, die Färöer Inseln und Skagen ist in dem Veranstaltungsprogramm eine bunte Mischung enthalten. Die Deutsch-Dänische Gesellschaft Lüneburg bietet sogar Beiträge zur dänischen Fahrrad- und Energiepolitik an. Aktuell steht eine Lesung des Romans Grete und der Deutsche auf dem Plan. Darin geht es um die junge Dänin Grete, die sich im Zweiten Weltkrieg während der Besatzung durch die Nazis in den deutschen Soldaten Kurt verliebt.
2: Es wird in erster Linie aus der Sicht dieser jungen Frau erzählt, aber die beschreibt eben genau, was diesem Kurt widerfährt. Dass er eben zunächst dort in Dänemark stationiert ist, dann wird er abgezogen und sie weiß über Monate gar nicht, wo er überhaupt jetzt stationiert ist und ob er noch lebt. Alle Welt denkt ja und auch diese Grete denkt, jetzt ist der Krieg vorbei und ihr Mann, der kommt jetzt nach Hause, aber das passiert gar nicht. Und das kann man alles aus diesem Roman erlesen. Was hat sich politisch, was hat sich historisch abgespielt vor dem Hintergrund dieser persönlichen Beziehung?
1: Der Autor Manfred Ertel hat sogar einen engen persönlichen Bezug zu der Geschichte, weil er aus dem Leben seiner Schwiegereltern erzählt. Wie Manfred Ertel das Geschehen erzählt, können Sie am 7. Mai bei der Autorenlesung erfahren.
0: Sina Fisan über die Deutsche-Dänische Gesellschaft und die Lesung von Grete und der Deutsche in Lüneburg. Die findet am 7. Mai um 18.30 Uhr im Markus-Heinemann-Saal des Museums Lüneburg statt. Anschließend gibt es noch ein gemütliches Zusammensein mit Getränken und Snacks, um miteinander ein bisschen ins Gespräch zu kommen.

haben es 18 Minuten nach 9 am Dienstag. Und am kommenden Montagmorgen, da wird im Mehrgenerationshaus in Lüneburg wieder zu Tisch gebeten. Das ist immer ganz nett bei diesen Frühstücksgesprächen. Der Kaffee ist schon durch, die Brötchen liegen bereit und dann geht's auch direkt los mit den Gesprächen, die ein bisschen tiefer gehen dürfen. Im Mehrgenerationshaus der Caritas kommt auf den Tisch, was sonst oft nur zwischen Tür und Angel hängen bleibt. Diesmal geht es um das Thema Pflege. Kein leichtes Feld, aber eins, das viele kennen. Hier bekommt es Platz, mal in Ruhe darüber zu sprechen. Ganz ohne Druck oder Sorgen. Einfach mal miteinander reden, zuhören, im besten Fall auch die eigenen Gedanken sortieren können. Mit am Tisch sitzen Studierende und Ehrenamtliche, die das Ganze begleiten. Also das Gespräch ist eher wie ja, so ein Plausch unter Freunden, unter Nachbarn. Das soll kein offizieller Termin in dem Sinne darstellen, also wirklich mit wenig Druck. Und wer am Montagmorgen in Lüneburg nicht nur frühstücken, sondern auch ein bisschen Austausch mitnehmen möchte, ist dort genau richtig. Aber wichtig ist, bitte melden Sie sich an, sodass auch ja für alle genug Brötchen und Tee und Kaffee eingeplant werden kann. Ja, und dann am Montag von 9.30 Uhr bis 11.30 Uhr findet dieses Frühstücksgespräch zum Thema Pflege im Mehrgenerationshaus der Caritas statt. Das ist da am Bockelsberg und anmelden können Sie sich ganz einfach telefonisch oder per E-Mail. Da finden Sie die Kontaktdaten auch nochmal im Internet. Viel Spaß!

Vor ein paar Jahren wurde in Deutschland noch heiß über die Wärmepumpe diskutiert. Mittlerweile hat sie sich zur meistverkauften Heiztechnik entwickelt. Welche Auswirkungen das auf das Stromnetz hat und wie die Wärmewende beschleunigt werden kann, das soll nun ein Forschungsprojekt herausfinden, an dem neben dem Deutschen Institut für Wirtschaftsforschung auch Kommunen aus dem Landkreis Lüneburg beteiligt sind. Mehr dazu erfahren Sie gleich in den Radio Zusa Lokalnachrichten um 9:30 mit Henrik Kadel.

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1: Mit Henry Kadel. Guten Morgen. Lüneburg. Der Mobilitätsausschuss des Landkreises hat einer Ausweitung des HVV-Hop-Angebots zugestimmt. Das On-Demand-System ersetzt seit Anfang des Jahres das Anrufsammelmobil. Künftig soll das Angebot täglich eine Stunde länger gelten, an Samstagen 3 Stunden länger. An Werktagen und Sonntags wird die Betriebszeit auf 1.15 Uhr ausgeweitet. Statt um 8 Uhr sollen HVV-Hop-Fahrten an Samstagen bereits um 5 Uhr morgens möglich sein. Die Ausweitung orientiere sich vor allem am Bedarf von

0: Pendlerinnen und Pendlern und Menschen, die in Schichten arbeiten würden, so Fachbereichsleiterin Mobilität Mareike Halfinger-Düpow. Fahrten können gegen einen Aufpreis zum HVV-Tarif per App oder telefonisch gebucht werden, wenn es keine passende Busverbindung gibt. Durchgeführt wird das Angebot von Taxiunternehmen. Reppenstedt. Der Ausschuss für Bauen, Umwelt, Mobilität und Planung der Samtgemeinde Gellersen berät heute über das Thema Wärmeversorgung. Unter anderem geht es um das Forschungsprojekt Ziel, das seit Januar läuft. Das Projekt, unter anderem mit der Stadt Lüneburg, der Samtgemeinde Dahlenburg und dem Deutschen Institut für Wirtschaftsforschung, soll die Wärmewende beschleunigen und wird mit 900.000 Euro vom Bund gefördert. Es befasst sich etwa mit den Auswirkungen von Wärmepumpen auf das Stromnetz und der Zukunft von Gasverteilnetzen. Thema in der Ausschusssitzung ist außerdem die kommunale Wärmeplanung, die die Samtgemeinde gemeinsam mit 5 anderen Gemeinden im sogenannten Konvoi-Verfahren erarbeitet. Die Wärmeplanung soll klären, welche Bereiche des Samtgemeindegebiets für Wärmenetze in Frage kommen. Lüneburg. Die Stadt informiert heute über die Bauarbeiten an der Dahlenburger Landstraße. Hintergrund ist, dass kommende Woche ein neuer Bauabschnitt beginnt. Laut Stadtverwaltung liegt das Gesamtprojekt vor dem Zeitplan. Die Fertigstellung wird für das 2. Quartal nächsten Jahres erwartet. Ab nächster Woche wird der Abschnitt zwischen Ziegelkamp und Spangenbergstraße für den Fahrzeugverkehr gesperrt. Auch im Busverkehr kommt es zu Einschränkungen und Umleitungen. Fußgänger können den Bereich weiterhin passieren. Neben der Sanierung von Fahrbahn, Geh- und Radwegen soll in dem Abschnitt das Kanalsystem erneuert, Fernwärmeleitungen verlegt und Kreuzungen umgebaut werden. Der Infotermin beginnt heute um 17 Uhr an der Kreuzung Dahlenburger Landstraße Ziegelkamp in Lüneburg. Uelzen. Die unabhängige Wählergemeinschaft UWG hat Leonhard Hüfing als Kandidaten für die anstehende Landratswahl nominiert. Der Landwirt ist Bürgermeister der Gemeinde Altenmedingen und Kreistagsabgeordneter. Der Kreisverband hatte bereits im letzten Jahr seine Unterstützung für die Landratskandidatur erklärt. Hüfing sprach sich unter anderem dagegen aus, dass Bund und Land weitere Aufgaben an die Landkreise übertragen, ohne für eine ausreichende Finanzierung zu sorgen. Außerdem will er in der Kreisverwaltung eine neue Stabsstelle für Digitalisierung schaffen. Winsen. Die Stadt hat die Grundsteinlegung für ein neues Feuerwehrhaus in Borstel gefeiert. Nach Angaben der Stadtverwaltung sind damit die Fundamentarbeiten abgeschlossen und die Maurerarbeiten können beginnen. Der Neubau am Neulandsweg soll über 3 große Stellplätze für Feuerwehrfahrzeuge verfügen. Insbesondere die Standortsuche und unterschiedliche Auffassungen zur Umsetzung hätten das Projekt über einen längeren Zeitraum geprägt, bevor schließlich eine tragfähige Lösung gefunden werden konnte, so die Stadtverwaltung. Der Rohbau soll bis zum Sommer fertiggestellt sein. Ende des Jahres sollen die Arbeiten dann abgeschlossen werden. Das waren die Radio Zusa Lokalnachrichten.
1: Dankeschön, Henry.
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1: Aktuell sind es 10 Grad in Uelzen und 9 Grad in Lüneburg und Winsen. Und wir können heute mit maximal 15 Grad rechnen. Dabei bleibt es ordentlich bewölkt und zeitweise auch immer wieder regnerisch. In der Nacht bleibt es mild bei um die 6 Grad. Und morgen wird es wohl ähnlich wie heute ein bisschen kühler, bis zu 12 Grad und wieder eine hohe Regenwahrscheinlichkeit für den Tag. Also da wird es wahrscheinlich auch morgens, mittags, abends hier und da mal ein bisschen nieseln. Und am Donnerstag können wir mit maximal 15 Grad rechnen. Hier geht's gleich weiter mit ein paar Infos zum nächsten Zeitloslauf. Der Lauf findet jetzt am Sonntag statt und der heißt zwar zeitlos, aber da geht's gar nicht um Zeit. Da geht's um was ganz anderes, dazu aber gleich mehr.

Es ist 20 vor 10 und ein besonderer Lauf steht am Sonntagmorgen bevor. Der Zeitloslauf geht in die 21. Runde. Hier zählt nicht wirklich die Zeit, sondern vor allem das gemeinsame Unterwegssein zwischen Wendisch-Evern und Deutsch-Evern am Timmelow-Berg, einem Ort mit Geschichte, verbindet sich Bewegung mit Erinnerung. Ob 10 Kilometer, 6 Kilometer als Lauf oder Walk, 3 Kilometer für Kinder oder die 600 Meter für die Jüngsten. Wählen Sie Ihre Strecke und starten Sie in Ihrem Tempo. Im Mittelpunkt steht das Miteinander, auch mal ganz nett, so ein Lauf ganz ohne Leistungsdruck. Für die passende Atmosphäre sorgt in diesem Jahr wieder Live-Musik. Kommen Sie doch gerne vorbei und setzen Sie gemeinsam ein Zeichen für Gesundheit und Zusammenhalt. Hier noch einmal die Eckdaten. Sonntag am Gedenkstein auf dem Timmelow-Berg zwischen Wendisch-Evern und Deutsch-Evern. Treffen ist um 10 Uhr. Start erfolgt dann um 10.30 Uhr. Also pünktlich ankommen, das lohnt sich. Und dann kann es um 10.30 Uhr auch direkt losgehen. Ja, jetzt muss nur noch das Wetter mitspielen. Aber bis dahin ist ja auch noch ein bisschen Zeit, nicht?

Es ist 9.49 Uhr, also schauen wir doch direkt mal auf die aktuellen Temperaturen. Wir haben es immer noch seit heute Morgen, also eigentlich schon den ganzen Morgen. 10 Grad in Uelzen und 9 Grad in Lüneburg und Winsen. Ein bisschen was wird da wohl aber heute noch passieren. Bis zu 15 Grad ab 15 Uhr sind drin. Von der Sonne können wir uns aber erstmal verabschieden. Es bleibt heute grau und regnerisch. In der Nacht wird es ziemlich mild, bei um die 6 Grad. Und die nächsten Tage? Also morgen wird es wohl ähnlich wie heute, ein bisschen frischer. Also maximal 12 Grad und klar, hohe Regenwahrscheinlichkeit und ordentlich bewölkt. Und am Donnerstag können wir uns auf einen Mix aus Sonne und hauptsächlich Wolken bei bis zu 15 Grad einstellen. Wir machen hier aber auch das Beste draus und die Pflanzen freuen sich sicherlich auch, endlich wieder so ein bisschen Wasser abzubekommen. 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

Es ist 9.56 Uhr. Schön, dass Sie eingeschaltet haben. Sind Sie denn auch schon extra wach? Hier läuft gleich erstmal Susa Pur, Musik nonstop zum noch wacher werden. Und um 16 Uhr moderiert Jürgen Kramer mal wieder zur Abwechslung die Happy Hour. Direkt im Anschluss folgen jegliche Bürgerfunksendungen. 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Es sind nämlich ganz viele nette, ehrenamtliche Leute hier aus der Nachbarschaft, die diese Bürgerfunksendungen vorbereiten und auch für Sie moderieren. Da gibt's alles Mögliche an abwechslungsreicher Musik. Wirklich für jeden was dabei. In dem Sinne ganz viel Spaß bei allem, was hier heute noch so läuft. Mein Name ist Virginia Fricke und ich bin morgen früh wieder für Sie auf Sendung ab 6 Uhr. Ciao!

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1: Mit Daniel Marschke. Bundesverkehrsminister Schnieder schließt eine Verlängerung des Tankrabatts offenbar nicht aus. Fast die Hälfte aller Einkäufe in Deutschland wird mit Karte bezahlt und die Bundesregierung fördert die Sanierung von Kulturdenkmälern mit 35 Millionen Euro. Bundesverkehrsminister Schnieder schließt eine Verlängerung des Tankrabatts offenbar nicht aus. Man behalte die Lage im Blick und schaue, was erforderlich sei, damit das Tanken für alle bezahlbar bleibe, sagte der CDU-Politiker dem Redaktionsnetzwerk Deutschland. Birte Sönnigsen.
2: Seit dem 1. Mai wurden die Steuern für einen Liter Sprit um rund 17 Cent gesenkt. Der ADAC kommt zu dem Schluss, dass diese Steuersenkung noch nicht vollständig bei den Kunden an der Tankstelle ankommt. Weil neben den Steuern auch der Rohölpreis in den vergangenen Tagen gesunken ist, müsste der Sprit deutlich günstiger sein, als er aktuell ist, sagt der ADAC. Pläne, neben dem Tankrabatt auch das Deutschlandticket für Bus und Bahn günstiger zu machen, hat Verkehrsminister Schnieder nicht. Aus seiner Sicht ist das Deutschlandticket schon jetzt ein attraktives Angebot.
1: In Leipzig ermittelt die Staatsanwaltschaft gegen den Mann, der gestern in einer Fußgängerzone mit seinem Auto mehrere Menschen angefahren hat. Dabei kamen eine 63-jährige Frau und ein 77-jähriger Mann ums Leben. Weitere Passanten wurden verletzt, mindestens drei von ihnen schwer. Der Fahrer, ein 33-jähriger Deutscher, wurde unmittelbar nach der Tat von der Polizei festgenommen. Er steht unter Mordverdacht. Derzeit gehen die Ermittler von einer Amoktat aus. Ein politisches oder religiöses Motiv liege offenbar nicht vor. Seit 30 Jahren wird der Europäische Protesttag zur Gleichstellung von Menschen mit Behinderung begangen. Daher haben heute in Berlin mehrere Organisationen zu einer Kundgebung aufgerufen. Sie fordern unter anderem mehr Inklusion in allen gesellschaftlichen Bereichen und eine gesetzliche Pflicht zur Barrierefreiheit. Der Behindertenbeauftragte der Bundesregierung Dusel gibt Deutschland auf diesem Gebiet schlechte Noten.
3: Zwischen ausreichend und mangelhaft. Also gut sind wir keinesfalls. Wir werden auch regelmäßig kritisiert von den Vereinten Nationen. Und ich finde, wir sollten diese Kritik ernst nehmen, gerade in Zeiten, in denen eben auch Staatschefinnen und Staatschefs die Vereinten Nationen eher so ein bisschen runterspielen, wollen wir ja nicht dazugehören. Das heißt konkret, wir müssen bei der Barrierefreiheit in Deutschland besser werden. Die Gruppe der Menschen mit Behinderung ist natürlich komplett heterogen. Also es gibt Menschen, die nicht gut sehen können, die nicht gut hören können, die vielleicht einfache Sprache brauchen.
1: Jürgen Dusel, Behindertenbeauftragter der Bundesregierung im Deutschlandfunk Kultur. Knapp die Hälfte aller Einkäufe wurde im vergangenen Jahr mit Karte bezahlt. Das berichtet der WDR über eine Studie des Kölner Handelsforschungsinstituts EHI Retail, die heute in Bonn vorgestellt wird. Damit habe sich der Karteneinsatz beim Einkaufen innerhalb von 5 Jahren nahezu verdoppelt. Zugenommen hat demnach auch die Bargeldauszahlung an der Ladentheke. Bundesbankpräsident Nagel warnte in diesem Zusammenhang vor der zunehmenden Abhängigkeit von US-Zahlungsanbietern wie Mastercard, Visa und PayPal. Mehr als 35 Millionen Euro wird die Bundesregierung in den kommenden Jahren investieren, um die Sanierung von Kulturbauten zu fördern. Das gab Kulturstaatssekretär Weimer bekannt. Fördermittel erhalten zum Beispiel die Kaiser-Wilhelm-Gedächtniskirche in Berlin, das Museum für Hamburgische Geschichte und das Museum Kloppenburg in Niedersachsen. Kritik an dieser Auswahl kommt von Architekturkritiker Nikolaus Bernau.
4: Es sind eigentlich bis auf den Turm der Kaiser-Wilhelm-Gedächtniskirche alles Bauten aus der Zeit vor dem Ersten Weltkrieg. Das ist jetzt also nicht unbedingt das, was eigentlich repräsentativ ist für Deutschland, weil das ist ja nun doch ein sehr modern geprägtes Land. Aber das ist eben durchaus auch das, was derzeitig in der Kulturpolitik als das Wichtige betrachtet wird, nämlich erstmal die Pflege des ganz alten Bestandes. Und dann kommen wir vielleicht auch irgendwann mal bei den 20er Jahren raus.
1: Der Architekturkritiker Nikolaus Bernau im Deutschlandfunk Kultur. In den USA sind die Pulitzer-Preise vergeben worden. Auszeichnungen gingen unter anderem an die Washington Post und die New York Times sowie an Mitarbeiter der Chicago Tribune. Letztere erhielten den Preis für ihre Berichterstattung über das Vorgehen der Einwanderungsbehörde ICE. Einen Sonderpreis erhielt die Journalistin Julie Brown vom Miami Herald für ihre Recherchen zu Sexualstraftäter Jeffrey Epstein. Die Pulitzer-Preise gelten in den USA als höchste Auszeichnung für Journalisten. Arbeiten. Sie werden auch in den Kategorien Literatur und Musik verliehen.
0: Das Wetter.
1: Im Norden und Nordwesten ist es heiter bis wolkig und trocken. Im Osten und Nordosten kann es noch regnen. Auch von Südwesten her breiten sich teils kräftige Niederschläge bis in die Landesmitte aus. Die Höchstwerte liegen zwischen 12 und 19 Grad im Norden, sonst bei 19 bis 28 Grad.
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1: Birgit Kolbmann, nach der Amokfahrt von Leipzig wird der wahrscheinlich psychisch erkrankte Tatverdächtige dem Haftrichter vorgeführt. Laut WHO hat sich das auf einem Kreuzfahrtschiff ausgebrochene Hantavirus zuvor von Mensch zu Mensch übertragen. Und der frühere Santana-Sänger Alex Lichtwood ist gestorben. Nach der mutmaßlichen Amokfahrt in Leipzig verdichten sich die Hinweise auf eine psychische Erkrankung des Täters. Das Sozialministerium in Dresden teilte mit, der 33-jährige Deutsche sei wenige Tage vor der Tat stationär in einer psychiatrischen Einrichtung behandelt worden. Er sei dort auf eigenen Wunsch aufgenommen worden. Eine Eigen- oder Fremdgefährdung habe nicht vorgelegen. Der Mann hatte gestern Nachmittag sein Auto in eine Menschenmenge in der Leipziger Innenstadt gesteuert. Zwei Menschen wurden getötet. Nach Angaben von Oberbürgermeister Jung sind alle Verletzten außer Lebensgefahr. Der Täter wird heute dem Haftrichter vorgeführt. Silke Michaelis.
2: Die Stadt will ihr gesamtes Sicherheitskonzept noch einmal prüfen. Der Tatverdächtige war ungehindert in die Fußgängerzone eingefahren. Erst am Ende der belebten Einkaufsstraße wurde er durch Poller gestoppt. Die christlichen Gemeinden haben für 17 Uhr zu einer ökumenischen Gedenkandacht eingeladen. Mit der Andacht in der Leipziger Nikolaikirche soll Raum für Ratlosigkeit, aber auch für Trost und Hoffnung entstehen, teilte der Kirchenbezirk mit. Daran will neben Leipzigs Oberbürgermeister Burkhard Jung auch Sachsens Ministerpräsident Michael Kretschmer teilnehmen.
1: Am Europäischen Protesttag zur Gleichstellung für Menschen mit Behinderungen haben mehrere Organisationen für heute zu Kundgebungen aufgerufen. Sie fordern unter anderem, eine Pflicht zur Barrierefreiheit gesetzlich festzulegen. Der Behindertenbeauftragte der Bundesregierung Dosel gibt Deutschland auf diesem Gebiet schlechte Noten.
3: Wenn Sie ab jetzt auf einen Rollstuhl angewiesen wären und sich dann die Fragen beantworten, kommen Sie noch zu Ihrer Ärztin oder Ihrem Arzt? Kommen Sie denn noch ins Hotel? Kommen Sie denn noch in Ihre Wohnung? Wie sieht's aus, wenn Sie mit der Bahn unterwegs sind? Und da merkt man dann, naja, das Leben sieht da plötzlich ganz anders aus. Und die Gruppe der Menschen mit Behinderung ist natürlich komplett heterogen. Also es gibt Menschen, die nicht gut sehen können, die nicht gut hören können, die vielleicht einfache Sprache brauchen, die Gebärdensprache brauchen. Und wir in Deutschland sind da immer noch sehr zögerlich, wenn es um die Verpflichtung privater Anbieter von Produkten und Dienstleistungen, also beispielsweise Arztpraxen, verpflichten zur Barrierefreiheit.
1: Jürgen Dusel, Behindertenbeauftragter der Bundesregierung in Deutschlandfunk Kultur. Der Impfstoffhersteller BioNTech schließt mehrere Standorte im In- und Ausland. Betroffen sind die Produktionsstätten im rheinland-pfälzischen Idar-Oberstein, im hessischen Marburg, in Singapur sowie vom übernommenen Konkurrenten CureVac in Tübingen. Der Betrieb werde bis Ende 2027 eingestellt, teilte BioNTech mit. Bis zu 1860 Stellen könnten wegfallen. Das Mainzer Unternehmen begründete die Einschnitte mit einer zu geringen Auslastung sowie Überkapazitäten. BioNTech will nach eigenen Angaben durch die Standortschließungen jährlich rund 500 Millionen Euro einsparen. Die Mittel sollten stattdessen für die Forschung an Medikamenten gegen Krebs eingesetzt werden. BioNTech hatte das vergangene Jahr mit einem Milliardenverlust abgeschlossen, vor allem wegen geringeren Umsätzen mit Corona-Impfstoffen. Nach dem Hantavirus-Ausbruch auf einem Kreuzfahrtschiff im Atlantik hat sich die Zahl der Infizierten weiter erhöht. Die WHO geht von einer Mensch-zu-Mensch-Übertragung aus. Eine Epidemiespezialistin der Weltgesundheitsorganisation sagte, der erste auf dem Schiff erkrankte Passagier habe sich vermutlich infiziert, bevor er an Bord gegangen sei. Marie-Christine Werner.
4: Die anderen Personen hätten sich dann vermutlich auf dem Schiff angesteckt. Drei Passagiere, darunter ein Deutscher, sind gestorben. Vier weitere Menschen sind mutmaßlich am Hantavirus erkrankt. Ein schwerkranker Patient wird in Südafrika auf der Intensivstation behandelt. Drei weitere hätten leichtere Symptome und befänden sich laut WHO nach wie vor auf dem Schiff vor der Küste der Kapverden. Da sich die Kapverden weigern, die Passagiere an Land zu lassen, soll das Schiff voraussichtlich zu den Kanarischen Inseln fahren, um den Vorfall zu untersuchen und das Schiff zu desinfizieren. Die WHO stuft aktuell das Risiko für die Bevölkerung als gering ein.
1: Alex Lichtwood war vor allem als langjähriger Sänger von Santana bekannt. Jetzt ist er im Alter von 79 Jahren gestorben. Der Schotte kam 1979 zu Santana und arbeitete insgesamt 15 Jahre mit der Band. Bandleader und Gitarrist Carlos Santana sagte, dass sein Gesang Gott spürbar macht. Das schreibt das Fachblatt Rolling Stone. Auch wenn Santana die größten Erfolge damals schon hinter sich hatte, prägte Lichtwoods Stimme Tracks wie You Know That I Love You, Hold On und Say It Again. Auch beim Live Aid Konzert 1985 war er dabei.
0: Das Wetter.
1: Im äußersten Norden und Nordwesten ist es heiter bis wolkig und trocken. Im Osten und Nordosten gibt es Regen, der nach Nordosten abzieht. Sonst ist es teils heiter, teils wolkig. Von Südwesten bis in die Mitte breitet sich teils heftiger, auch gewittriger Regen aus. Die Höchstwerte liegen zwischen 12 und 28 Grad.
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5: Mit Jürgen Kramer am Dienstagnachmittag. Grau ist es vielleicht draußen, bunt hoffentlich die nächsten zwei Stunden bei Radio Zusa.

16:09 gleich. Hi, hallo, hier ist die Happy Hour bei Radio Zusa am Dienstagnachmittag, heute mit Jürgen Kramer. Wie immer mit einem Haufen lokaler Informationen, Nachrichten, Veranstaltungstipps und seien Sie auf die zweite Stunde gespannt. Da geht's in mehr als nur einem Aspekt um Island. Jetzt aber erstmal zum ersten Thema heute. Spazieren gehen, an Aussichtspunkten klönen, die frische Luft genießen und den verschiedenen Vogelstimmen lauschen. Das klingt doch nach Erholung pur. Und durch die zahlreichen Waldflächen rund um Lüneburg liegt das ja auch praktisch direkt vor der Haustür. Wie viel Arbeit aber tatsächlich im Stadtwald steckt, das haben Zoe Langhoff und Stina Fiesan mal zusammen mit dem Stadtförster Per Ole Wittenburg herausgefunden.

0: Auf einer Holzbank am Loreleifelsen, direkt an der Ilmenau-Niederung, sitzt der Lüneburger Stadtförster Per Ole Wittenburg. Der Tiergarten ist nur einer von 40 Teilflächen des Stadtwaldes, die in und um Lüneburg verteilt sind. Wittenburg bezeichnet sie als Gürtel, der verschiedene Funktionen für den städtischen Bereich hat.
1: Die Bedeutung des Waldes ist eine ganz essentielle, was also Luftfilterfunktion betrifft, was Hitze- oder Wärmehaushalt, Temperaturen betrifft, was natürlich auch Wasser und Grundwasser, Trinkwasserneubildung betrifft. Dann haben wir noch den Erholungswaldbereich, der ist ein ganz wesentlicher. Das heißt, die Wälder um Lüneburg dienen der Bevölkerung zur Erholung, damit halt die Bürger rasten können und die Natur genießen können.
0: Als Stadtförster unterscheiden sich Wittenburgs Arbeitsbereiche etwas von denen eines anderen Försters. Holz geerntet wird gar nicht so viel. Vor allem geht es darum, den Wald gesund zu halten. Da sind zum Beispiel Borkenkäfer gefährliche Schädlinge, weiß Wittenburg. Auch muss das Stadtforstamt Lüneburg die Sicherheit des Straßenverkehrs gewährleisten. Sprich, dafür sorgen, dass keine herunterfallenden Äste oder Bäume Unfälle verursachen. Außerdem wichtig ist der Umbau des Waldes von einer Monokultur, etwa einem reinen Fichtenwald, in eine Mischkultur.
1: Ein Ökosystem und auch Wälder an sich leben von Wechselbeziehungen. Das heißt, jede Art, jedes Tier, jeder Baum, jeder Pilz ist von anderen Arten abhängig. Je größer die Diversität ist, umso resilienter und gesünder ist ein Wald und ist dadurch auch deutlich anpassungsfähiger an Klimaveränderungen, an Schadorganismen. Und so weiter.
0: Zu diesem Ökosystem gehört auch das Totholz, wie Wittenburg erklärt. Neben Strukturen schaffe es nämlich Lebensräume für verschiedene Insekten und Vogelarten. Deshalb lässt das Stadtforstamt Lüneburg das Totholz bewusst liegen. Doch nicht ausschließlich die Fachleute sind dafür verantwortlich, dass es dem Wald gut geht. Alle BürgerInnen, die im Wald unterwegs sind, sind dazu angehalten, einige Regeln zu befolgen und so den Wald zu schützen.
1: Dass man sensitiv sich im Wald bewegt, dass man auf den Wegen tatsächlich bleibt, dass man keinen Müll in den Wald mit reinbringt, dass man kein Feuer macht. Das sind also schon mal ganz wesentliche Punkte. Und insgesamt jeder Einzelne von uns natürlich seinen Holzverbrauch überdenken sollte.
0: Bei einem achtsamen Umgang können Wald und Mensch hoffentlich noch lange voneinander profitieren.
1: Tatsächlich ist meine Lieblingsaufgabe die Planung und Durchführung von waldverbessernden Maßnahmen, wie zum Beispiel Pflanzung, weil ich wesentlich Teil dessen bin, den Wald zukunftsfähiger zu machen und zu verbessern. Und ich weiß, dass ich, wenn ich mal ein alter Mann bin, diese Flächen wieder sehen kann und mir bewusst machen kann, das hast du mal geschafft und hoffentlich hast du da was Gutes getan.
2: Da pfeifen wir uns ein. Das waren Stina Fiesan und Zoe Langhoff über die Stadtförsterei in Lüneburg.
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16.19 Minuten bei der Happy Hour am Dienstagnachmittag. Der 8. Mai steht kurz bevor. Das ist der Tag des Kriegsendes in Europa vor 81 Jahren oder auch aus deutscher Sicht oft inzwischen als Tag der Befreiung genannt. Da gibt es dann sicher wieder allerseits die üblichen Gedenkveranstaltungen, oft in Anwesenheit von denjenigen, die von Frieden reden, aber derzeit den Kriegsvorbereitungsetat auf Kosten der Allgemeinheit in ungewohnte Höhen treiben. Und es gibt in Lüneburg das Friedensbündnis, einen Zusammenschluss von Einzelpersonen, die sich ohne Rüstungslobby oder sonst was im Hintergrund für Frieden und die Einhaltung des Völkerrechts einsetzen. Und dieses Friedensbündnis, das zeigt am 8. Mai in Lüneburg den Film Franz von François Ozon aus dem Jahr 2016. Ein junger Franzose hat darin Schuldgefühle, weil er als Soldat im Ersten Weltkrieg einen Deutschen getötet hat. Und das zeigt, wie langfristig die Folgen auch auf einem persönlichen Niveau abseits des eigentlichen Tötungsvorgangs noch nachwirken. Was bei vielen an solchen Dingen Beteiligten natürlich gesellschaftliche Folgen hat. Das Friedensbündnis zeigt diesen Film Franz am Freitag ab 19 Uhr im Schallander am Stintmarkt in Lüneburg. Der Eintritt ist frei, Spenden sind natürlich erwünscht.

In Lüneburg, da sind jetzt die Linga-Wochen gestartet. Linga, L-I-N-G-A, ist die Abkürzung für Landesinitiative Niedersachsen generationengerechter Alltag. Was die Teams von 6 Hochschulen in Niedersachsen nun in Lüneburg tun, das erfahren Sie gleich um 16:30 in den Reitezusaal Lokalnachrichten mit Matthias Dvorak.

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1: Mit Matthias Dvorak. Guten Tag. Uelzen. Der Rat der Stadt hat in seiner Sitzung gestern Abend die Änderung des Flächennutzungsplans zum Bau einer Biogasanlage für die Nordzucker AG auf den Weg gebracht. Der Aufstellungsbeschluss zur Änderung des Flächennutzungsplans gilt für das Sondergebiet erneuerbarer Energien Molzen nördlich der Bahnstrecke Uelzen-Dannenberg. Dort plant Nordzucker den Bau einer Biogasanlage zur Energieversorgung für die Zuckerfabrik. Lüneburg. Mit einem Generationendialog sind heute die Linga-Wochen gestartet. Linga steht für Landesinitiative Niedersachsen Generationengerechter Alltag und hat in diesem Jahr den Schwerpunkt Pflege. Zwei Wochen lang arbeiten Studierende aus unterschiedlichen Fachrichtungen von 6 Hochschulen in Forschungsteams zusammen. Unterstützt werden sie dabei von Mitarbeitenden aus Stadt und Landkreis Lüneburg, von Pflegeeinrichtungen, WirtschaftsvertreterInnen sowie SeniorInnen und Angehörigen. Ihre Ergebnisse präsentieren die Studierenden anschließend vor einer Fachjury. Der Landkreis möchte die Chance nutzen, gemeinsam mit Experten und Akteuren aus dem Gesundheitswesen Ideen für eine generationengerechte Zukunft zu entwickeln, sagte Lüneburgs Landrat Jens Böter. Er freue sich, in diesem Jahr Gastgeber für dieses bundesweit einzigartige Format zu sein, so Böter. Uelzen. Bürgermeister Jürgen Marquardt hat gestern im Rahmen der Ratssitzung 5 Bürgerinnen und Bürger für ihr ehrenamtliches Engagement mit der Ehrennadel der Stadt ausgezeichnet. Geehrt wurden Dieter Körding für sein Engagement im Schützenverein und in der Heimatpflege, Dietmar Schulz für seine langjährige Tätigkeit in Vereinen wie der DLRG und dem Stadtjugendring, Eckhard Sebalo für seinen Einsatz bei der Freiwilligen Feuerwehr Holdenstedt, unter anderem als Ortsbrandmeister, Karin Schimanski-Rothe als Vorsitzende des Tierschutzvereins sowie Marita Wellmann für ihre Tätigkeit im Vorstand des Landfrauenvereins. Reppenstedt. Der Ausschuss für Bauen, Umwelt, Mobilität und Planung der Samtgemeinde Gellersen berät heute über das Thema Wärmeversorgung. Unter anderem geht es um das Forschungsprojekt Ziel, das seit Januar läuft. Das Projekt, unter anderem mit der Stadt Lüneburg, der Samtgemeinde Dahlenburg und dem Deutschen Institut für Wirtschaftsforschung, soll die Wärmewende beschleunigen und wird mit 900.000 Euro vom Bund gefördert. Es befasst sich etwa mit den Auswirkungen von Wärmepumpen auf das Stromnetz und der Zukunft von Gasverteilnetzen. Thema in der Ausschusssitzung ist außerdem die kommunale Wärmeplanung, die die Samtgemeinde gemeinsam mit 5 anderen Gemeinden im sogenannten Konvoi-Verfahren erarbeitet. Die Wärmeplanung soll klären, welche Bereiche des Samtgemeindegebiets für Wärmenetze in Frage kommen. Asendorf. Bei einem Verkehrsunfall auf der Schulstraße ist gestern Abend ein

0: 16-jähriger Motorradfahrer schwer verletzt worden. Nach Angaben der Polizei hatte er auf der Straße in Richtung Dirkshausen einen PKW überholt, der dabei war, nach links in die Straße zum Suhrfeld abzubiegen. Der Motorradfahrer fuhr in die linke Seite des PKW und stürzte. Der 16-Jährige wurde dabei schwer verletzt. Die 21-jährige Fahrerin des PKW erlitt einen Schock. Laut Polizei hatte der Motorradfahrer keinen Führerschein. Auch die Herkunft des Motorrads, das keine Zulassung hatte, ist unklar. Die Ermittlungen dazu dauern noch an. Das waren die Radio Zusa Lokalnachrichten.
1: Dankeschön, Matthias.
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1: Fangen wir mit den Temperaturen an. Die sind einheitlich im Zuserland. Uelzen, Lüneburg, Winsen melden jeweils 12 Grad. Na, fühlt sich plötzlich wieder frisch an draußen. Und doch wieder viel zu wenig Regen für das, was es eigentlich bräuchte. Heute Nacht, morgen und auch übermorgen müssen Sie aber doch immer mal wieder mit Schauern rechnen. Und Sonne und Sterne und den Mond, das können Sie erstmal alles vergessen. Die Temperatur sinkt in der Nacht auf etwa 8 Grad. Morgen gibt es dann auch maximal so um die 10 Grad nur. Am Donnerstag immerhin schon wieder 15 und zum Wochenende hin knacken wir wohl wieder die 20 Grad Marke. Bei schlechtem Wetter sitzen viele Menschen ja gerne vor der Glotze oder vor dem Computer zu Hause und da spielt Glasfaser natürlich eine immer größere Rolle. Das ist gleich das Thema in unserem wöchentlichen Serviceblog mit der Verbraucherzentrale.

0: Wer im Landkreis Harburg einen Glasfaseranschluss von Premium-Netz hat, der steckt gerade mitten in einem Konflikt, den zwei Unternehmen untereinander austragen. Denn das Glasfasernetz hat die Open Infra GmbH gebaut, die Anschlüsse dafür vermarktet Premium-Netz. Aber offenbar sind sich die beiden Unternehmen dabei nicht mehr einig. Wie dieser Streit auf dem Rücken der KundInnen ausgetragen wird, darüber hat Matthias Dvorak mit Sabine Oppenschröder von der Verbraucherzentrale in Lüneburg gesprochen.
1: Frau Oppenschröder, im Landkreis Harburg gibt es derzeit große Verwirrung bei Kunden, die einen Glasfaservertrag mit dem Anbieter Premium-Netz haben. Da hat sich nun der Betreiber des Glasfasernetzes, das ist das schwedische Unternehmen Open Infra GmbH, per Post bei diesen Kunden gemeldet. Was ist denn da das Problem?
2: Ja, das Problem ist, dass Open Infra mitteilt, dass wahrscheinlich das Vertragsverhältnis zum 10.05. beendet wird, dass die Kunden sich nach Möglichkeit einen anderen Anbieter zeitnah suchen mögen.
1: Das heißt, die Open Infra sagt, das Premium-Netz dann das Glasfasernetz von Open Infra ab da gar nicht mehr nutzen würde. Es wurde ja sogar damit gedroht, den Internetanschluss unter Umständen abzuschalten. Jetzt haben die Kunden ja gar keinen Vertrag mit Open Infra, sondern mit Premium-Netz. Dürfen die denn einfach da so eingreifen und sagen, dieser Vertrag ist gar nicht mehr gültig?
2: Premium-Netz hat dazu Stellung genommen und hat den Kunden mitgeteilt, etwas Zeit versetzt zu dem Schreiben von Open Infra, dass die Kunden sich bitte schön keine Sorgen machen müssen, dass die Leistung weitererbracht wird und dass das Vertragsverhältnis auch weiterhin besteht.
1: Es liegen jetzt sogar Fälle vor, wo Kunden im Landkreis Harburg, also Premium-Netzkunden, eine Rechnung von Open Infra bekommen haben. Wie sollten Kunden denn am besten darauf reagieren?
2: Also das Vertragsverhältnis, das eigentliche, ist mit Premium-Netz. Da sollten sich die Kunden einfach mal den Vertrag anschauen. Wie ist da die Vertragslaufzeit? Ist da die Mindestvertragslaufzeit schon erfüllt? Besteht die Möglichkeit, dass ich aus diesem Vertrag aussteigen kann? Und inwieweit Open Infra hier rechtliche Ansprüche ableiten kann, das wäre eigentlich nur im Hinblick auf den Ausbau, der aber letztendlich ja abgeschlossen ist.
1: Jetzt ist ja nachvollziehbar, dass ich dort als Kunde doch unruhig werde. Da gibt's Streitigkeiten zwischen zwei Unternehmen, die werden auf meinem Rücken ausgetragen. Und ich denke, vielleicht ist es doch gut, dieses Vertragsverhältnis zu beenden. Wer weiß, wie es da weitergeht. Kann ich denn nun, wenn jetzt einer dieser Beteiligten sogar mit der Abschaltung des Anschlusses droht, einfach sagen, dann kann ich auch außerordentlich kündigen und muss gar nicht mehr diese 24-Monats-Frist meines Vertrages abwarten, sondern da werden ja vielleicht Leistungen gar nicht mehr bereitgestellt.
2: Also wenn es so sein sollte, dass ein Anbieter tatsächlich nicht mehr leistet, dann hat der Kunde ein sofortiges Kündigungsrecht. Aber solange der Anbieter leistet und Premium Netz teilt das ausdrücklich mit, muss der Kunde oder die Kundin sich an dem Vertrag orientieren. Und da gibt es die zweijährige Bindefrist. Und wenn die jetzt abgelaufen ist, das heißt, der Vertrag wurde vielleicht im Januar 24 geschlossen, dann besteht die monatliche Kündigungsfrist. Wenn ich aber jetzt noch im Vertrag bin und habe vielleicht noch eine Laufzeit bis Juni 2026, dann muss ich mich tatsächlich an diesem Vertrag orientieren. Dann kann ich jetzt nicht einfach sagen, so, ich kündige mit sofortiger Wirkung. Das sollte man jetzt noch nicht tun.
0: Matthias Dvorak im Gespräch mit Sabine Oppenschröder von der Verbraucherzentrale in Lüneburg über den Streit um Glasfaseranschlüsse im Landkreis Harburg. Wenn Sie betroffen sind, dann wünsche ich gutes Gelingen.

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1: Für ein gutes Leben braucht es meiner Meinung nach auch einen angemessenen Umgang mit Regelwerken. Weil nun mal sich menschliches Miteinander, menschliches Zusammenleben durch Regelwerke regelt. Deswegen sind es Regeln. Ich habe lange, lange mit Regeln gekämpft, weil ich sie eben oftmals gar nicht richtig fand. Dazu muss ich sagen, ich bin ein Mensch, der sich sehr gut an Regeln halten kann, auch wenn er sie doof findet, inzwischen. Aber ich habe verstanden, in dieser Welt, hier in Deutschland, hier im Raum Uelzen, ist es so. Ne? Und wie habe ich das rausgefunden, dass ich mit Regeln besser umgehen kann? Nun, das ist eine ganz einfache Geschichte. Ich habe mir irgendwann überlegt, naja, hier spielt man ja, Mensch, ärger dich nicht, im Uhrzeigersinn. Und als ordentliche Linkshänderin fand ich den Uhrzeigersinn schon mal doof. Dann habe ich gedacht, naja, ich könnte ja, Mensch, ärger dich nicht, auch mal andersrum spielen, also linksrum. Dann habe ich also meine Lieblingsmenschen um mich versammelt und habe gesagt, können wir mal Mensch, ärger dich nicht linksrum spielen. Dazu muss ich sagen, ich mag Mensch, ärger dich nicht, weil ich es oft so gemein finde. Also die Gehässigkeit, die Menschen in diesem Spiel zeigen, erfreut mich nicht. Na gut, wir haben also das Spiel gespielt und es war okay. Habe ich gesagt, okay, linksrum geht, ist also nur eine Frage der Abstimmung. Und dann habe ich gesagt, wir könnten es nochmal toppen, wir könnten reinspielen in das Ziel und dann spielen wir raus aus dem Ziel und müssen am Ende, also das Spiel endet erst, wenn wir alle wieder im Haus sind, also im Startpunkt. Und dabei haben wir dann gemerkt, dass wir, da das ja gleichzeitig passiert, wir sind ja nicht alle gleichzeitig fertig, gleichzeitig links und rechts rum gespielt wurde. Und wir haben das dann nochmal getoppt mit Rausschmeißpflicht. Als ich das mit Kindern gemacht habe, war das ein irres Gelächter und wir haben angefangen, gegenseitig aufzupassen, was die richtige Richtung ist, weil man es wirklich einfach nicht mehr wusste. Also das Spiel mit den Regeln hat uns verbunden. Das fand ich ganz, ganz spannend als Erfahrung. Und dann habe ich das nochmal mit Erwachsenen gemacht. Und ich kann dir versichern, mit denen war das eine erstaunliche Erfahrung. Es hat keine 10 Minuten gedauert in der Runde, wo es wieder rausging, wo alle Erwachsenen gebrüllt haben, wo sie nicht mehr in der Lage waren zu lachen. Die einzige Person, die lachen musste, war ich, weil ich dachte, ist ja abgefahren. Jetzt haben wir mal ein bisschen Regeln verändert und schon funktioniert nichts mehr und alle holen ihre hässliche Seite raus. Also wenn du dich mit Regeln üben willst und verstehen willst, warum sie sinnvoll sind, dann spiele Spiele und ändere die Regel und schau, was passiert. Ich garantiere dir, du wirst unendlich viel lernen.

So, kurz vor fünf haben wir es. Gleich kommen die Weltnachrichten vom Deutschlandfunk Kultur. Danach geht's hier weiter mit der Happy Hour hier bei Radio Zusa. Und da kann ich Sie schon mal vorwarnen. Oder schöner wäre es natürlich, wenn das vor Freude auslösen würde. Da geht's nämlich gleich mehrmals nach Island bei unserer Plattenvorstellung und beim Buchtipp. Und wie man da laut meines Computerübersetzers sagen würde, schaumst efter augener Blick. Bis gleich. 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
1: Mit Birgit Kolkmann. Jens Spahn bleibt Vorsitzender der Unionsbundestagsfraktion. Der Berliner Senat beschließt das Konzept für die Olympiabewerbung ab 2036. Und Lily Sykes wird neue Schauspieldirektorin in Magdeburg. Jens Spahn bleibt Vorsitzender der Bundestagsfraktion von CDU und CSU. Die Unionsabgeordneten bestätigten den CDU-Politiker am Nachmittag mit großer Mehrheit bis zum Ende der Legislaturperiode im Amt. Laut einem Fraktionssprecher erhielt Spahn 86,5% der Stimmen. Vor einem Jahr hatte er noch über 91% bekommen. In den Reihen der CDU- und CSU-Bundestagsabgeordneten war zuletzt der Unmut über Kompromisse mit der SPD gewachsen. Spahn äußerte Verständnis dafür, warnte vor seiner Wiederwahl aber auch vor zu viel öffentlichem Streit. 141 Gesetze in einem Jahr zeigten, dass die Regierung nicht nur debattieren, sondern auch entscheiden könne. Nach der mutmaßlichen Amokfahrt in Leipzig verdichten sich die Hinweise auf eine psychische Erkrankung des Täters. Das Sozialministerium in Dresden teilte mit, der 33-jährige Deutsche sei wenige Tage vor der Tat stationär in einer psychiatrischen Einrichtung behandelt worden. Er sei dort auf eigenen Wunsch aufgenommen worden. Eine Eigen- oder Fremdgefährdung habe nicht vorgelegen. Der Mann hatte gestern Nachmittag sein Auto in eine Menschenmenge in der Leipziger Innenstadt gesteuert. Zwei Menschen wurden getötet. Nach Angaben von Oberbürgermeister Jung sind alle Verletzten außer Lebensgefahr. Der Täter wird heute dem Haftrichter vorgeführt. Silke Michaelis.
2: Die Stadt will ihr gesamtes Sicherheitskonzept noch einmal prüfen. Der Tatverdächtige war ungehindert in die Fußgängerzone eingefahren. Erst am Ende der belebten Einkaufsstraße wurde er durch Poller gestoppt. Die christlichen Gemeinden haben für 17 Uhr zu einer ökumenischen Gedenkandacht eingeladen. Mit der Andacht in der Leipziger Nikolaikirche soll Raum für Ratlosigkeit, aber auch für Trost und Hoffnung entstehen, teilte der Kirchenbezirk mit. Daran will neben Leipzigs Oberbürgermeister Burkhard Jung auch Sachsens Ministerpräsident Michael Kretschmer teilnehmen.
1: Der Berliner Senat hat das Konzept für die Bewerbung um die Austragung der Olympischen und Paralympischen Spiele beschlossen. Die Pläne hatten Berlins regierender Bürgermeister Wegner und Sportsenatorin Spranger vorgelegt. Demnach wären schon jetzt 97% aller Sportstätten für die Wettbewerbe vorhanden, sollten die Spiele 2036, 2040 oder 2044 in der Hauptstadt ausgetragen werden. Die Kosten zur Organisation der Spiele bezifferte Spranger auf 4,8 Milliarden Euro. Demgegenüber würden 5,2 Milliarden an Einnahmen erwartet. Neben Berlin bemühen sich auch München, Hamburg und die Region Rhein-Ruhr um den Zuschlag für die deutsche Olympiabewerbung. Berlins regierender Bürgermeister Wegner sagte, das Brandenburger Tor werde eine zentrale Rolle bei der Bewerbung spielen.
3: Hier sollen die Medaillen ausgehändigt werden und die Bilder, wie Sportlerinnen und Sportler ihre Medaillen bekommen, und das vor dem Symbol der Freiheit. Was nicht nur in Berlin bekannt ist, sondern weltweit, ist das Brandenburger Tor bekannt. Und ich glaube, diese Bilder werden etwas machen. Nicht nur in Berlin, nicht nur in Deutschland, sondern weit darüber hinaus. Genau das ist das Ziel.
1: Berlins regierender Bürgermeister Kai Wegner, CDU. Der Internetkonzern Meta plant neue Jugendschutzmaßnahmen für den europäischen Markt. Die EU-Kommission hatte zuletzt vor allem fehlende Alterskontrollen kritisiert. Katrin Schmidt.
4: Europaweit soll nun nach Angaben von Meta eine KI-Software sicherstellen, dass Kinder unter 13 Jahren von den Plattformen fernbleiben. Außerdem sollen Jugendliche, die sich fälschlicherweise als Erwachsene ausgeben, in strengere Sicherheitseinstellungen gezwungen werden. Also in den geschützten Teenager-Modus, ohne Zugriff auf Inhalte, die als potenziell jugendgefährdend eingestuft werden. Die künstliche Intelligenz soll demnach die Aktivitäten, also gepostete Videos, Fotos und Kommentare, darauf abscannen, ob ein minderjähriger Nutzer dahinter stehen könnte.
1: Das Theater Magdeburg hat eine neue Schauspieldirektorin. Mit Beginn der Spielzeit 2027-28 wird Lily Sykes die Position übernehmen. Die gebürtige Londonerin überzeugte die Theaterleitung und die Findungskommission mit ihrer Konzeption für die Weiterentwicklung des Schauspiels, teilte das Theater Magdeburg mit. Sykes ist seit der Spielzeit 2022-23 Hausregisseurin am Staatsschauspiel Dresden.
0: Das Wetter.
1: In der Nacht zieht von der Mitte schauerartiger Regen nach Norden. Gebietsweise gibt es Unwettergefahr aufgrund von Starkregen. Im Norden ist es trocken und aufgelockert bewölkt. Auch im Süden lassen die Schauer nach bei Tiefstwerten zwischen 12 und 3 Grad.
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6: Am heutigen Dienstag noch bis 18 Uhr mit mir, Jürgen Kramer. Herzlich willkommen.
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California Girls kenne ich von den Beatles hier, den Beach Boys. Natürlich noch ein bisschen anders, das hier war Katy Perry. Und eröffnet damit die Happy Hour bei Radio Zusa am Dienstagnachmittag mit mir, Jürgen Kramer. Das Wetter ist ja so eher grau heute und die Temperaturen, weiß nicht. Ich war noch nie da, aber so stelle ich mir vielleicht einen typischen isländischen Sommertag vor. Klischees und so weiter. Dann müssten jetzt noch Wolken dicht über die Berge kratzen. Alles ein wenig mystisch. Und dazu vielleicht die Musik von Snorri Hallgrímsson. Das ist ein isländischer Komponist und Pianist. Und Ende des Monats kommt von ihm ein neues Album raus. Nowhere Sessions. Ich durfte schon mal reinhören. 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

Zugegebenermaßen, auf dem Pressefoto sitzt Snorri Hallgrímsson am Klavier in einem sonnigen Zimmer mit Blick auf einen See. Aber seine Kompositionen erinnern mehr an düstere Tage. Laute emotionale Ausbrüche sind Fehlanzeige. Vielmehr lebt die Musik fast genauso von den Pausen zwischen den Tönen wie von den Tönen selbst. Seit 2018 bringt er fast jedes Jahr ein Album raus, manchmal auch etwas experimenteller als dieses. Immerhin hat er auch schon einige Filme mit Soundtracks ausgestattet und zum Beispiel die Serie Broadchurch. Hier ist seine Musik vielleicht einfacher, aber keinesfalls belangloser.

Als Kind hatte Snorri Hallgrímsson zuerst mit viel Begeisterung klassische Gitarre gelernt. Später kam das Klavier dazu, aber da, erzählt er, hat er zwischen den Unterrichtsstunden nie viel geübt. Und eigentlich sei er ein viel besserer Gitarrist als Pianist. Aber bei der Gitarre fühlt er sich von zu viel Wissen eingeengt. Mit dem Klavier fühlt er sich freier. Weg von der Perfektion hin zu dem, was er fühlt. Und gelegentlich singt er auch, auf diesem Album nur auf einem Stück, und eigentlich dürfte er das mit so viel Gefühl gerne noch öfter machen.

Das mit den Nowhere Sessions ist Programm. Zwar hat Snorri Hallgrímsson zu Hause ein paar Aufnahmegeräte für sein Klavier oder auch ein paar Keyboards, aber für dieses Album ist er in eine abgeschiedene Hütte irgendwo in Island gegangen und hat nur ein paar enge Freunde mitgenommen. Für die Aufnahme und für ganz wunderbare Streicherarrangements in manchen Stücken. Der perfekte Soundtrack, aber vielleicht eher für ruhige Winterabende als jetzt für Sommerabende.

Das eben vorgestellte Album stammt von Snorri Hallgrímsson, heißt Nowhere Sessions und erscheint am 29. Mai. Und nicht erschrecken, jetzt machen wir hier bei Radio Susa wieder ein klein wenig mehr Lärm mit Broken Social Scene und dem Titel Hey Amanda.

Lille Gür, willkommen. Ja, in dieser Stunde geht es ein wenig nach Island. Und nein, ich werde nicht von irgendeiner Tourismusagentur bezahlt. Ich war auch noch nie da. Obwohl mir gerade zuletzt Island öfters hier, da und dort aufgetaucht ist. In dieser Stunde haben sie ja unter anderem schon ein wenig isländische Musik vorgestellt bekommen. Und ich habe zuletzt ein tolles Buch aus Island gelesen. Mehr dazu auch noch vor 18 Uhr im Radio Zusa Buchtipp. Und irgendwie habe ich dann gerade Lust, eigentlich mal nach Island zu reisen. Aber alleine, weiß nicht, nimmt mich denn jemand im Zusa mal mit? Andererseits habe ich vor ein paar Tagen auch eine Nachricht bekommen, dass im Sommer vor Islandreisen schon geradezu gewarnt wird, weil das immer überlaufener wird. In dieser Warnung tauchte übrigens auch Norwegen auf. Also ging es dann nicht so um die üblichen verdächtigen Malle und so, vermutlich weil da schon alle wissen, wie es wird. Aber im hohen Norden, da sind die Erwartungen halt noch so ein wenig anders an unberührt und ruhig und so. Und immerhin galt Island immer noch als mückenfrei. Jetzt ist aber vor kurzem die erste Stechmücke dort aufgetaucht. Und das ist mit der anstehenden Klimakatastrophe und so auch gar nicht unbedingt ein gutes Zeichen. Vielleicht sollte man noch mal schnell hinreisen, bevor alles hinüber ist. Wer weiß. Sjáum, hvat gerist. Schauen wir, was passiert.

Die Nordzucker AG, die will mit einer Biogasanlage ihre Zuckerfabrik in Uelzen mit Energie versorgen. Die Planung dafür hat jetzt der Rat der Stadt auf den Weg gebracht. Mehr dazu hören Sie gleich um 17:30 in den Radiozusaal Lokalnachrichten mit Matthias Dvorak. Vorher gibt's nochmal hier Morrissey.

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1: Mit Matthias Dvorak. Guten Tag. Uelzen. Der Rat der Stadt hat in seiner Sitzung gestern Abend die Änderung des Flächennutzungsplans zum Bau einer Biogasanlage für die Nordzucker AG auf den Weg gebracht. Der Aufstellungsbeschluss zur Änderung des Flächennutzungsplans gilt für das Sondergebiet erneuerbarer Energien Molzen nördlich der Bahnstrecke Uelzen-Dannenberg. Dort plant Nordzucker den Bau einer Biogasanlage zur Energieversorgung für die Zuckerfabrik. Lüneburg. Mit einem Generationendialog sind heute die Linga-Wochen gestartet. Linga steht für Landesinitiative Niedersachsen Generationengerechter Alltag und hat in diesem Jahr den Schwerpunkt Pflege. Zwei Wochen lang arbeiten Studierende aus unterschiedlichen Fachrichtungen von 6 Hochschulen in Forschungsteams zusammen. Unterstützt werden sie dabei von Mitarbeitenden aus Stadt und Landkreis Lüneburg, von Pflegeeinrichtungen, WirtschaftsvertreterInnen sowie SeniorInnen und Angehörigen. Ihre Ergebnisse präsentieren die Studierenden anschließend vor einer Fachjury. Der Landkreis möchte die Chance nutzen, gemeinsam mit Experten und Akteuren aus dem Gesundheitswesen Ideen für eine generationengerechte Zukunft zu entwickeln, sagte Lüneburgs Landrat Jens Böter. Er freue sich, in diesem Jahr Gastgeber für dieses bundesweit einzigartige Format zu sein, so Böter. Uelzen. Bürgermeister Jürgen Marquardt hat gestern im Rahmen der Ratssitzung 5 Bürgerinnen und Bürger für ihr ehrenamtliches Engagement mit der Ehrennadel der Stadt ausgezeichnet. Geehrt wurden Dieter Körding für sein Engagement im Schützenverein und in der Heimatpflege, Dietmar Schulz für seine langjährige Tätigkeit in Vereinen wie der DLRG und dem Stadtjugendring, Eckhard Sebalo für seinen Einsatz bei der Freiwilligen Feuerwehr Holdenstedt, unter anderem als Ortsbrandmeister, Karin Schimanski-Rothe als Vorsitzende des Tierschutzvereins sowie Marita Wellmann für ihre Tätigkeit im Vorstand des Landfrauenvereins. Reppenstedt. Der Ausschuss für Bauen, Umwelt, Mobilität und Planung der Samtgemeinde Gelassen berät heute über das Thema Wärmeversorgung. Unter anderem geht es um das Forschungsprojekt Ziel, das seit Januar läuft. Das Projekt, unter anderem mit der Stadt Lüneburg, der Samtgemeinde Dahlenburg und dem Deutschen Institut für Wirtschaftsforschung, soll die Wärmewende beschleunigen und wird mit 900.000 Euro vom Bund gefördert. Es befasst sich etwa mit den Auswirkungen von Wärmepumpen auf das Stromnetz und der Zukunft von Gasverteilnetzen. Thema in der Ausschusssitzung ist außerdem die kommunale Wärmeplanung, die die Samtgemeinde gemeinsam mit 5 anderen Gemeinden im sogenannten Konvoi-Verfahren erarbeitet. Die Wärmeplanung soll klären, welche Bereiche des Samtgemeindegebiets für Wärmenetze in Frage kommen. Asendorf. Bei einem Verkehrsunfall auf der Schulstraße ist gestern Abend ein 16-jähriger Motorradfahrer schwer verletzt worden. Nach Angaben der Polizei hatte er auf der Straße in Richtung Dirkshausen einen PKW überholt, der dabei war, nach links in die Straße zum Surfeld abzubiegen. Der Motorradfahrer fuhr in die linke Seite des PKW und stürzte. Der 16-Jährige wurde dabei schwer verletzt. Die 21-jährige Fahrerin des PKW erlitt einen Schock. Laut Polizei hatte der Motorradfahrer keinen Führerschein. Auch die Herkunft des Motorrads, das keine Zulassung hatte, ist unklar. Die Ermittlungen dazu dauern noch an. Das waren die Radio Zusa Lokalnachrichten.
2: Dankeschön, Matthias.
0: Und jetzt das Wetter für Heide und Elbmarsch.
2: Die Temperaturen in Uelzen, Lüneburg und Winden sind gerade noch konstant bei 12 Grad. Kurze Hosen heute muss wohl nicht unbedingt, und doch war es ja wieder viel zu wenig Regen für das, was es eigentlich bräuchte, für alles, was da wachsen will. Heute Nacht, morgen und auch übermorgen müssen Sie aber doch immer mal wieder mit Schauern rechnen. Jetzt gerade kommen auch so ein paar kleine Dinge von Westen an. Die Sonne haben Sie dann hoffentlich in Ihrem Herzen. Zu sehen ist die dann nämlich eher nicht. Die Temperatur sinkt in der Nacht auf etwa 8 Grad. Morgen gibt es dann auch maximal so um die 10 Grad. Am Donnerstag immerhin schon wieder 15 und zum Wochenende hin knacken wir wohl wieder die 20-Grad-Marke. Zusa-HörerInnen sind ja keine Weicheier, von daher gehen Sie ruhig auch morgen raus.

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1: Und was Sie morgen so alles unternehmen können, das erfahren Sie jetzt von Zoe Langhoff und Matthias Worschak.
2: Morgen findet in Lüneburg eine Lesung statt. Mariam Arras liest aus ihrem Buch Dinosaurierkind vor. Arras sieht bei einem Filmeabend ihren Vater in Berlin auf einer Protestveranstaltung gegen den Besuch des iranischen Schachs 1967. Die Szene wird für die Autorin zu einer persönlichen Spurensuche. Dabei beschäftigt sie sich mit ihrer Kindheit in der iranischen Diaspora in Köln und der politischen Vergangenheit ihres Vaters. Sie sucht nach einem Verständnis für seine Politisierung und die Gründe, warum er nicht in den Iran zurückkehren kann. Die Lesung mit der Autorin beginnt um 18.30 Uhr in Lüneburg im Heinrich-Heine-Haus.
3: Um Paul Gerhard geht es morgen bei den Mittwochsgeschichten im Kloster Ebstorf. Der war einer der bedeutendsten Verfasser von Kirchenliedern und starb vor ziemlich genau 350 Jahren. Vor allem von der Not während des 30-jährigen Krieges beeinflusst, begann er in den 1640ern damit, tröstliche geistliche Liedtexte zu schreiben. Und als Pfarrer in Berlin, Mittenwalde und Lübben, war er sozusagen ein Kollege von Pastorin Anne Stucke. Und die erzählt die Lebensgeschichte von Paul Gerhard morgen ab 18 Uhr im Konventsaal im Kloster Ebstorf.
2: Kino wie vor 100 Jahren gibt es morgen in Bendesdorf. Gezeigt wird der Stummfilm Der General aus dem Jahr 1926. In dem Film geht es um den Lokführer Johnny Gray, der im amerikanischen Bürgerkrieg nicht nur seine geliebte Lokomotive rettet, sondern auch die Liebe seines Lebens. Buster Keatons Slapstick-Einlagen und Stunts machen den Film zu einem großen Spaß. Und live am Klavier begleitet Marie-Louise Bolte die Komödie. Los geht es morgen um 19 Uhr im Filmmuseum Bendesdorf.
3: Sentimental Value heißt der Oscar-prämierte norwegische Streifen morgen beim Filmkunsttag in Uelzen. Nach dem Tod ihrer Mutter müssen sich zwei Schwestern mit ihrem entfremdeten Vater auseinandersetzen. Der ist ein einst gefeierter Filmregisseur und plant sein Comeback. Prämierungen für den Film gab es nicht nur bei den Oscars, sondern auch bei den Filmfestspielen in Cannes und bei den europäischen Filmpreisen. Sentimental Value sehen Sie morgen um 17 Uhr und nochmal um 20 Uhr im Zentraltheater in Uelzen.
2: In Buchholz treffen morgen auf der Theaterbühne zwei Legenden aufeinander. Das Stück Spatz und Engel erzählt die Geschichte einer Freundschaft zwischen dem Spatz von Paris, Edith Piaf, und dem blauen Engel Marlene Dietrich. Unterschiedlicher könnten die Frauen nicht sein, doch sie unterstützen sich in Erfolgen und persönlichen Krisen. Zum Beispiel als Piaf ihren geliebten Marcel Cerdan verlor, war Marlene Dietrich für sie da und half ihr durch die schwere Zeit. Das Theaterstück beginnt morgen um 20 Uhr in der Empore Buchholz.
3: Viel Spaß bei allem, was Sie morgen so unternehmen, wünschen Ihnen Matthias Dvorak
2: und Zoe Langhoff.

0: So, jetzt ist er fertig. Harry Styles war das mit dem Stück Aperture. Nochmal Thema Island heute in der Happy Hour bei Radio Zusa. Und wenn Sie mal nach Island auf der Karte gucken, nördlich davon ist ja wirklich nicht mehr viel und seitlich ist auch ganz schön viel Platz. Und im 17. Jahrhundert, da lebten die Leute dort noch viel abgeschiedener vom Rest der Menschheit als heute und fühlten sich entsprechend. Himmelskörper am Rande der Welt ist von daher sicher ein passender Titel für den neuen Roman von Jón Kalman Stefánsson. Der spielt nämlich auf Island und im 17. Jahrhundert. Und den habe ich mal für Sie gelesen.
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0: Im Jahr 1615 schreibt der Pfarrer Petur einen Brief an seine Tochter. Er ist in einer kleinen Gemeinde weit ab von allem gelandet und berichtet allerlei. Zum Beispiel, wie eins seiner Gemeindeschäfchen ständig an den Bischof schreibt und sich beschwert, er sei nicht streng genug. Aus vergangenen Zeiten, wie er in Kopenhagen studierte, bei Gerichtsverfahren anwesend war, wo Ehebrecher mit dem Tod bestraft wurden. Er schreibt von den Menschen um sich herum, seinen Briefkontakten und anderem zu Gelehrten nach Deutschland und England, von der Angst vor Eisbären, die im Winter über das Packeis kommen könnten, und von den Walfängern, die im Sommer nach Island kommen und auch ein wenig Handel treiben, unter anderem aus Spanien. Und da liegt das Problem. Die Spanier sind im Herbst zu spät aufgebrochen, ihre Schiffe im Sturm zerschellt, ein paar Dutzend haben sich retten können und marodieren jetzt wohl beim Versuch, über den Winter zu kommen. In der Region wird aus Bauern und Knechten eine Truppe aufgestellt, die den Spaniern den Garaus machen soll.
2: Sie hatten gleichfalls Mühe gehabt, die Anhöhe zu erklimmen, letztlich aber alle den Kamm erreicht und in die Bucht hinabgeschaut, alles ausgespäht und sich dicht um Ari geschart, der stets zu den Größten zählt, auch in einer so großen Schar von Männern. Sie erwarteten seinen Befehl, was zu tun sei, mit wie viel Ungestüm sie ihren Angriff vortragen sollten. Manch einer zögerte vielleicht, denn abgesehen von einer und vier oder fünf anderen Knechten Aris kannte keiner von ihnen bis dato andere Gewalt als die, die dem Leben ohnehin innewohnt.
0: Pfarrer Petur versucht Einhalt zu gebieten, hilft aber am Ende ungewollt dabei, die Spanier ihrem Schicksal auszuliefern. Fortan kursieren zwei Versionen des Hergangs. Peter sieht sich moralisch gezwungen, im Gottesdienst die Wahrheit zu berichten und bekommt dafür Ärger. Und waren die Spanier wirklich so schlimm wie behauptet? Parallelen gibt es hier zum heutigen Fremdenhass, zur Suche nach Sündenböcken, zur Verunsicherung der Bevölkerung mittels falscher Behauptungen.
2: Manche setzen neuerdings das Gerücht in die Welt, die Schuld an der schlechten Zeit, die uns mit Lämmersterben und Hunger droht, trüge ich. Ich redete nicht allein wider die Obrigkeit, sondern ebenso wider Gott und hätte damit den Winter verlängert. Meine Worte hielten den Frühling und die Gnade des Sommers von uns fern. Es liegt nahe, dass ich mir darauf etwas einbilde, einen solchen Einfluss zu haben.
0: Aber von wegen Moral. Der Pfarrer hat selbst einen merkwürdigen Hang zu verheirateten Frauen und im Gegenzug einer der angeblich so strengen moralischen kann mindestens in einem Fall angesichts der Liebe über biblische Gebote hinwegsehen und sich sehr menschlich geben. Jón Kalman Stefánsson hat im Jahr 1615 in einem kleinen Ort am Rande der Welt ein Abbild von dem erstellt, worum es auch heute noch in eben dieser Welt geht. Moral, Wahrheit, auch die Liebe. Und er zeigt, es gibt immer mehrere Seiten und die Menschen entscheiden sich nicht immer richtig. Aber er regt an, nachzudenken, wie es sein Protagonist tut. Und dieser Pfarrer Petur hat übrigens eine wunderbar sprachgewaltige Art, das zu Papier zu bringen. Njóttu Lestrarins, schöne Lektüre. Das Buch heißt Himmelskörper am Rande der Welt und stammt von Jón Kalman Stefánsson. Es ist erschienen im Piper Verlag, hat 400 Seiten und kostet 25 €.

So, und fertig. Das war quasi schon die Happy Hour am heutigen Dienstagnachmittag. Ich bin Jürgen Kramer und danke für Ihre Begleitung. Gleich nach den 18 Uhr Weltnachrichten geht's hier weiter mit der Speakers Corner. Thema heute, soweit ich das verstanden habe, KI im Schwimmbad. Hoffentlich ist sie wasserfest, so wie auch die Moderatorin Kirsten Rinke. Und ab 19 Uhr geht's eine Runde extra entspannt in den Abend mit Detlef Meyer und der Sendung Relax and Enjoy. Genau mein Motto für den Abend. Ich fange jetzt schon mal an. Tschüss.

0: Mit Birgit Kolkmann. Die Unionsfraktion wählt Jens Spahn erneut zu ihrem Vorsitzenden. Laut Weltgesundheitsorganisation wurde das auf einem Kreuzfahrtschiff ausgebrochene Hunter-Virus von Mensch zu Mensch übertragen. Und das Pariser Musée d'Orsay eröffnet eine Galerie mit Nazi-Raukunst. Jens Spahn bleibt Vorsitzender der Bundestagsfraktion von CDU und CSU. Die Unionsabgeordneten bestätigten den CDU-Politiker am Nachmittag mit großer Mehrheit bis zum Ende der Legislaturperiode im Amt. Laut eines Fraktionssprechers erhielt Spahn 86,5% der Stimmen. Vor einem Jahr hatte er noch über 91% bekommen. Ruth Kirchner.
1: Spahns erneute Wahl zum Fraktionschef galt nach den ersten Monaten der schwarz-roten Koalition nicht als selbstverständlich. Wiederholt wurde ihm vorgeworfen, er habe die Unionsfraktion nicht im Griff. Etwa im vergangenen Sommer, als die Wahl der Rechtswissenschaftlerin Frauke Brosius-Gersdorf zur Richterin am Bundesverfassungsgericht abgesagt werden musste, wegen Widerstand in der Union. In einer Rentendebatte im Herbst hatte Spahn Schwierigkeiten, eine Gruppe junger Abgeordneter für den Beschluss der Koalition zu gewinnen.
0: In Leipzig wird der Opfer der mutmaßlichen Amokfahrt gedacht. Zur Stunde nehmen Sachsens Ministerpräsident Kretschmer und Leipzigs Oberbürgermeister Jung an einem ökumenischen Gedenkgottesdienst in der Nikolaikirche nahe der Fußgängerzone teil. Bei einer Andacht in der Universitätskirche waren zuvor bereits mehr als 1000 Menschen zusammengekommen. An verschiedenen Orten in der Innenstadt legten Menschen Blumen und Kerzen ab. Die Landesregierung hat Trauerbeflaggung für alle Behörden und Dienststellen angeordnet. Ein 33-jähriger Deutscher war gestern mit einem Auto in eine Menschenmenge in der Fußgängerzone gefahren. Zwei Menschen kamen ums Leben. Das Sozialministerium in Dresden teilte mit, der Mann sei wenige Tage vor der Tat stationär in einer psychiatrischen Einrichtung behandelt worden. Er sei dort auf eigenen Wunsch aufgenommen worden. Eine Eigen- oder Fremdgefährdung habe nicht vorgelegen. Nach dem Hunter-Virus-Ausbruch auf einem Kreuzfahrtschiff im Atlantik hat sich die Zahl der Infizierten weiter erhöht. Die WHO geht von einer Mensch-zu-Mensch-Übertragung aus. Eine Epidemiespezialistin der WHO sagte, der erste auf dem Schiff erkrankte Passagier habe sich vermutlich infiziert, bevor er an Bord gegangen sei. Marie-Christine Werner.
2: Die anderen Personen hätten sich dann vermutlich auf dem Schiff angesteckt. Drei Passagiere, darunter ein Deutscher, sind gestorben. Vier weitere Menschen sind mutmaßlich am Hunter-Virus erkrankt. Ein schwerkranker Patient wird in Südafrika auf der Intensivstation behandelt. Drei weitere hätten leichtere Symptome und befänden sich laut WHO nach wie vor auf dem Schiff vor der Küste der Kapverden. Da sich die Kapverden weigern, die Passagiere an Land zu lassen, soll das Schiff voraussichtlich zu den Kanarischen Inseln fahren, um den Vorfall zu untersuchen und das Schiff zu desinfizieren. Die WHO stuft aktuell das Risiko für die Bevölkerung als gering ein.
0: Die USA wollen weiter mit der Armee Handelsschiffe durch die Straße von Hormuz eskortieren. Verteidigungsminister Hegseth sagte in Washington, hunderte Frachter säßen weiter im Persischen Golf fest. Er rief den Iran auf, weitere Angriffe auf Schiffe zu unterlassen. Andernfalls werde das Land mit der so wörtlich vernichtenden Feuerkraft der USA konfrontiert. Zugleich betonte Hegseth, die Waffenruhe mit dem Iran gelte weiter. Gestern hatten zwei Handelsschiffe unter Geleitschutz erfolgreich die Straße von Hormuz passiert. Der iranische Parlamentspräsident Ghalibaf kündigte heute weitere Angriffe an, sollte die US-Armee erneut versuchen, die iranische Blockade der Straße von Hormuz zu durchbrechen. Das Pariser Musée d'Orsay hat einen eigenen Ausstellungssaal für Nazi-Beutekunst eröffnet. Dort werden Werke gezeigt, die während des Zweiten Weltkriegs in Frankreich gestohlen oder zu niedrigen Preisen aufgekauft worden waren. Bis heute konnten sie nicht an ihre rechtmäßigen Besitzer zurückgegeben werden. Ausgestellt sind etwa Bilder von Auguste Renoir und Edgar Degas, die aber auch von weniger bekannten Malern, Julia Borutta.
3: Insgesamt waren während der deutschen Besatzungszeit in Frankreich etwa 100.000 Kulturgüter aus jüdischem Besitz gestohlen oder auf ethisch fragwürdige Weise aufgekauft worden. Rund 60.000 wurden nach Kriegsende in Deutschland und Österreich gefunden und konnten zu einem Großteil den rechtmäßigen Eigentümern zurückgegeben werden. Mehrere tausend Kunstobjekte jedoch verkaufte der französische Staat in den 50er Jahren. Ein kleinerer Teil wiederum wurde französischen Museen anvertraut. Das Musée d'Orsay verwahrt davon heute noch 225 Werke.
4: Das Wetter.
0: In der Nacht zieht von der Mitte schauerartiger Regen nach Norden. Gebietsweise gibt es Unwettergefahr aufgrund von Starkregen. Im Norden ist es trocken und aufgelockert bewölkt. 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

Herzlich willkommen hier bei mir in der Speakers Corner heute. Ich spreche in der nächsten Stunde mit Dirk Günther, dem Geschäftsführer vom Salü, und mit Kim Oberländer. Sie ist die Marketingleiterin des Freizeitbads in Lüneburg. Und da bin ich auch wieder im schönen Salü und heute reden wir über Freizeitplanung. Wir reden über vorbereitende Maßnahmen. Zum Beispiel, was passiert eigentlich, bevor Menschen den Entschluss fassen, in die Therme zu gehen? Das und mehr und dann auch noch die Frage, was hat das eigentlich alles mit künstlicher Intelligenz zu tun? Darüber reden wir heute. Seien Sie gespannt. Am Mikro ist Kirsten Rinke. Ich bin auch sendeverantwortlich für diese Bürgerfunksendung.

0: Willkommen zurück bei der Speakers Corner. Schön, dass Sie dabei sind, Dirk. Ja, mal wieder im Salü. Ich sage das schon immer gerne hier. Immer schön bei euch. Ich habe in meiner Anmoderation ja gesagt, dass wir unter anderem über vorbereitende Maßnahmen sprechen. Das wird ein spannendes Thema hier. Fangen wir mal damit an. Wie gewinnt ihr neue Gäste?
1: Auch wieder herzlich willkommen bei uns. Ich freue mich auch immer sehr. Ich hole mal ein bisschen weiter aus, weil es geht gar nicht darum, wie gewinnen wir neue Gäste, sondern zusätzlich, wen gewinnen wir eigentlich? Also sprich, was ist denn der neue Gast und wann gewinnen wir ihn oder zu wann gewinnen wir ihn? Wir haben Zeiten, da würden wir eigentlich eher kontraproduktiv handeln, wenn wir noch neue Gäste mehr ins Haus lassen würden, weil wir eine sehr gute Auslastung haben. Wir nennen das immer die dunkle Jahreszeit, Oktober bis März. Das Wetter ist Regen von der Seite, 5 Grad, Sturm oder mindestens starker Wind. Und das sind so die Zeiten, wo die Leute in die Therme strömen. Da müssen wir eigentlich nicht großartig nach neuen Gästen suchen. Da kommen Gäste in Anführungsstrichen quasi von alleine. Und wenn wir dann noch weiter werben würden und noch mehr Gäste generieren, dann kippt das gerne mal so in ein negatives Empfinden der Gäste. Ist zu voll, das Typische. So, aber es gibt Zeiten, da haben wir einfach noch genug Platz und ganz viel Lust, auch da viele Gäste zu begrüßen. Also sprich, wir gucken nach unseren sogenannten Schwachlastzeiten und versuchen, diese so zu bewerben, dass wir dort Gäste generieren. Wen suchen wir? Also man weiß aus der Freizeitforschung, dass wenn du 3 Leute fragst, die gerne in Thermen gehen, einer das regelmäßig macht und 2 davon es regelmäßig gerne machen würden. Aber es aus gewissen Gründen nicht machen, entweder nur einmal gehen, manchmal auch gar nicht gehen. So, und das sind unsere Ansatzpunkte. Die müssen wir gewinnen. Denjenigen, der sowieso in eine Therme geht, den musst du nicht überzeugen von den Vorteilen eines Besuches bei uns. Aber solche Leute, die überlegen, wie plane ich meine Freizeit, wie plane ich mein Wochenende oder meine Woche, die wollen wir haben. So, und das haben wir bisher immer auch schon hochprofessionell gemacht, aber, und jetzt wird es spannend, und das ist eben das Neue, über das wir heute sprechen wollen, wir haben es bisher immer mit einer gehörigen Portion Gefühl gemacht. Das heißt, wir haben gefühlt etwas getan. Mein Gefühl sagt mir, wir müssten noch mal an diese und jene Kundengruppe rangehen. Mein Gefühl sagt mir, wir müssten noch mal diese und jene Zeit stärker bewerben. Oder wir müssten gefühlt mal in der und der Region stärker werden. Alles ganz oft sehr gut funktioniert, aber manchmal leitet einen das Gefühl dann noch ein bisschen fehl und man wirbt falsch. Da haben wir uns etwas überlegt, gemeinsam mit einem Lüneburger Startup-Unternehmen, was aus der Leufana entstanden ist, ich sag mal deutlich datenbasierter zu arbeiten.
0: Da sind wir gespannt, was ihr da gefunden habt. Gleich in ein paar Minuten möchte ich gerne Kim Oberländer dazu fragen.

0: Die Speakers Corner haben Sie eingeschaltet. Kim, wir sind ja hier im Salü und wir reden über vorbereitende Maßnahmen, über Gäste. Wie kann ich Gäste gewinnen? Wir haben vorhin schon von Dirk ein bisschen gehört. Jetzt habt ihr was Neues aufgetan. Was denn bitte?
1: Genau, wir haben das Persona-Projekt gestartet und die Grundlage dieses Projektes ist eine Zielgruppenanalyse, die KI-gestützt ist. Zusammen mit Erason, das ist hier ein in Lüneburg ansässiges Unternehmen, hat sich gegründet aus der Leuphana-Universität und die haben ein Tool entwickelt, womit man Zielgruppen analysieren kann, KI-gestützt. Genau, und diese Daten, die dort rausgekommen sind, haben wir umgewandelt sozusagen in Persona-Daten. Man muss sich das so vorstellen, eine Persona ist eine fiktive Person, mit Wohnort, Gefühlen, Interessen, Vorlieben und so weiter. Und die haben wir ganz genau beschrieben, um passend zu unseren Schwachlastzeiten die Gäste zu gewinnen.
0: Wie können wir uns das genau vorstellen, Kim?
1: Also dieses Tool, Ailon, das durchforstet sozusagen das Internet und alle Daten, die kursieren, und der strukturiert das in Zielgruppen. Und diese Ergebnisse, die wir bekommen haben durch Ailon, sagen uns ganz viel über bestimmte Menschentypen, die zu unseren Schwachlastzeiten passen. Also ganz konkret kann ich erzählen, wir haben uns Personen ausgedacht, in Anführungszeichen. Das sind Hans, Julia und Finn. Und das sind unsere Gäste, die wir am liebsten zu unserem Vormittagszeiten, das ist zum Beispiel der Hans, das ist ein Rentner, der ist 73 Jahre alt und genießt seinen Ruhestand in vollen Zügen und das ist genau die perfekte Person, die wir hier vormittags haben möchten. Dann gibt es Julia, die Mutter mit zwei Kindern, berufstätig und nachmittags sucht sie ein bisschen Auszeit, um abzuschalten und trotzdem die Kinder bei Laune zu halten, deshalb ist sie hier bei uns super gut aufgehoben. Und abends kommt der Finn, das ist ein Student von der Leuphana-Universität, der sich hier mit seiner Clique, das ist nämlich ein Typ, der in Gruppen denkt, aufhält und hier richtig Spaß hat, aber auch das Chillen im Heidemoor nicht zu kurz kommt. Genau, im Heidemoor, das ist unsere Tiefebene, unser relativ neuer Bereich, der kam nach dem Umbau dazu. Das sind die Hochsohlebecken, Heiderauschen und Heidelauschen. Da lässt es sich besonders gut aushalten und quatschen und entspannen.

0: Kim, ich würde ganz gerne jetzt von dir wissen, wie arbeitet ihr denn mit diesen fiktiven Personen? Vorhin, vor ein paar Minuten, hast du mir erzählt, dass ihr tatsächlich mit KI arbeitet im Salü. Wie geht das jetzt konkret weiter?
1: Ja, wir haben ja jetzt die Personas entwickelt, unsere drei Leute, also den Hans, die Julia und den Finn. Und sowohl bei der Kommunikation als auch bei der Angebotsentwicklung und bei der ganzen Strukturierung, wie wir das für die Gäste hier am besten machen, haben wir immer diese Personen im Kopf. Das heißt also, wenn wir an den Vormittag denken, möchten wir das perfekt machen für Hans, der gesundheitsbewusst ist und sich fit halten möchte und die Bewegung sucht, aber auch den Austausch mit Gleichgesinnten sozusagen. Und deshalb möchten wir das morgens für Hans perfekt machen. Beispielsweise nachmittags möchten wir es für Julia perfekt machen. Also wir stimmen Angebote ab auf das Familienleben, was Julia führt mit ihren zwei Kindern. Was braucht sie? Wie muss so ein Nachmittag aussehen? Und da sind dann beispielsweise solche Ideen kommen denn da, dass man sich vorstellt, wenn ein Elternteil mit Kindern in die Therme geht, dann ist natürlich auch gleich beispielsweise der Abend danach noch irgendwie im Kopf. Das heißt also, wir überlegen uns. Julia möchte auf jeden Fall mit ihren Kindern hier noch was essen beispielsweise, damit sie das nicht zu Hause noch machen muss. Also man bekommt einfach ein viel besseres Gefühl dafür, was die Zielgruppe möchte, und die eigenen Interessen oder wie man es selber gern hätte, es tritt total in den Hintergrund, weil man für eine andere Person denkt. Und wenn man diesen Charakter sozusagen formt für diese fiktive Person, kann man sich viel besser hineinversetzen und Angebote schaffen, Kommunikation verbessern und ja, das Ganze runder gestalten. Die dritte Zielgruppe ist ja der Finn, das ist der Student, der in Gruppen denkt. Auch total interessant, wenn man sich in den hineinversetzt, wie der angesprochen werden möchte, was er auch sozusagen bewegt, also dass er halt eine ganze Gruppe mitnimmt und wie er das auch hier gerne haben möchte abends, wenn man hier im Salü ist. Beispielsweise werden wir jetzt voraussichtlich häufiger mal Musik anmachen, ein Chill-Out Area schaffen, weil das einfach zur Zielgruppe passt und dem Finn das gut gefällt. Und somit aktiviert er auch neue Finns und bringt dann eine ganze Clique mit. Ne?
0: Es kann doch aber auch eine Feline sein zum Beispiel, oder? Am Abend? Oder wie ist das, Kim?
1: Grundsätzlich ja, und eine Feline wird sich da auch sicherlich mit angesprochen fühlen, aber um diese Personas, da dreht es sich halt um eine bestimmte Person. Und wir haben uns festgelegt, ob es ein Mann oder eine Frau ist, anhand der Daten, die wir herausbekommen haben. Das heißt also, der größte Teil dieser Zielgruppe, die wir ansprechen möchten, beispielsweise abends, den Finn, das ist eine männliche Zielgruppe. Das dementsprechend, ich weiß nicht, es waren irgendwie 54%. Das ist zwar nicht viel, aber trotzdem, deshalb ist die Entscheidung gefallen, es ist Finn, es ist ein Mann. So, und so ist es bei den anderen Zielgruppen, Julia auch. Es kommen de facto mehr Frauen mit Kindern in Frage, hier bei uns Nachmittag zu verbringen. Und es sind auch eher die Herren, die vormittags hier die Zeit verbringen, wie der Hans zum Beispiel. Also es ist tatsächlich datenbasiert. Und das ist halt auch das, was es ausmacht. Es ist wieder nicht ein Gefühl, man verwischt es nicht. Man will nicht für alle das sich ausdenken. Am Ende hören sich das viele gerne an und es passt auch zu vielen, auf jeden Fall. Aber trotzdem bei der Entwicklung ist es wichtig, sich diese Person vorzustellen, um das ideal zu machen.
0: Und das habt ihr mit diesem Startup-Unternehmen rausbekommen. Die haben euch drauf gebracht und dann muss es ja auch dementsprechend gefüttert werden für die KI, ne?
1: Ja, also die Daten sind schon da. Die Daten zieht sich das Tool aus dem Internet, aus Zahlungsdaten, aus allen möglichen digitalen Fußspulen, die man so hinterlässt. Ne? Und diese Daten haben wir zur Verfügung gestellt bekommen. Das heißt also, wir haben die Zielgruppen, also schon eher nach junge Leute oder Erziehungsberechtigte und Rentner so geliefert bekommen. Aber da waren halt auch die Interessen und die Gefühle und die Meinungen und so weiter alles inhaltlich an diesen Daten, also konnte man ablesen. Und daraus haben wir die Personas geschaffen. Dann haben wir mal die größte Menge der Herrschaften, die morgens zu uns kommen sollen, sozusagen, sind gesundheitsbewusste Leute, die ja darauf achten, aktiv zu bleiben und die diese Interessen halt verfolgen. Und so haben wir die größte Menge halt immer zu den Eigenschaften unserer Persona gemacht.

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0: Es geht im Salü zurzeit unter anderem ums Persona-Marketing. Haben wir eben gerade auch von Kim Oberländer gehört, vor ein paar Minuten. So, Dirk, wie seid ihr überhaupt darauf gekommen, das so zu machen und künstliche Intelligenz zur Hilfe zu nehmen?
1: Wie sind wir darauf gekommen? Manchmal ist es ganz gut, in einer Stadt der Größe Lüneburgs zu leben, wo sich die Menschen auch kennen. Also wir sind letztendlich so ein bisschen aufeinander zugegangen. Das war, also wir haben ja nach einer Möglichkeit gesucht, wie wir eventuell andere Wege beschreiten können im Marketing. Und unsere AION-Kollegen, die haben, glaube ich, auch mal ein Unternehmen gesucht, die auch andere Wege beschreiten als die Kunden, die sie bisher haben. So ist es zusammengekommen. Einfach manchmal passieren Dinge und die passieren auch zum richtigen Zeitpunkt. Das ist sehr schön. So, und dann haben wir zusammengesessen und da muss ich sagen, hat mich eigentlich der erste Termin schon so begeistert, dass ich gesagt habe, das müssen wir zumindest ausprobieren. Was hat mich begeistert? Begeistert hat mich natürlich einmal die Erkenntnis, dass es mehr gibt als, ich nenne es jetzt einfach mal, und das ist nicht respektierlich gemeint, aber ich nenne es gefühlte Werbung. Ne? Also, dass man wirklich Gefühle, die man natürlich belegen kann mit Dingen, die bei uns im Haus passieren, aber die wir noch stringenter in eine Datenbasierung reinbringen. Also das hat mich begeistert. Man hat ja früher von diesen Sozialmilieus gesprochen, da gibt es ja auch Erhebungen, das ist eine ganz ähnliche Geschichte, aber die sind auch nicht wirklich KI-basiert. So. Und das ist das Zweite, was mich so begeistert hat. Ich meine, KI ist etwas, worüber wir ja inzwischen allenthalben sprechen. Alles wird in irgendeiner Form mit KI in Bezug gebracht. Es werden Vor- und Nachteile diskutiert und wir haben ja manchmal das Gefühl, dass KI auch so ein bisschen als Teufelswerk betrachtet wird. Also viele lehnen es ab, weil sie Sorge haben, dass es Arbeitsplätze wegnimmt und Tätigkeiten ersetzt. Hier, dieses Projekt zeigt einfach, dass man KI, wenn man es wirklich gezielt und mit Bedacht einsetzt, dass es ein unglaublich gutes Hilfsmittel ist, Dinge zu erreichen, die man vielleicht ohne KI nie geschafft hätte oder auf die man auch nicht gekommen wäre. Das sind so die Punkte, die mich einfach bei diesem Projekt unglaublich begeistern. Wir sind gerade in der letztendlich in der Projektphase, sitzen mit unseren Werbern.

Werbeagenturen zusammen und mit allen Beteiligten, die mit Marketing zu tun haben und mit Pressearbeit zu tun haben, weil das muss ja auch nach draußen gebracht werden dann irgendwann. Und was da total spannend ist, dass schon in den Diskussionen oder in der Vorstellung des Projektes eine Diskussion um das Thema beginnt. Und das zeigt uns, dass wir da genau den richtigen Weg beschreiten, weil Denkprozesse in Gang gesetzt werden, die wir vorher nicht geschafft haben, in Gang zu setzen. Alleine das, muss ich sagen, ist schon für das Projekt, wenn man da jetzt irgendwie so in Zielen spricht, Ziel erreicht. Wir setzen Denkprozesse in Gang, die wir vorher nicht erreicht hätten.

0: ein Marketingkonzept, ein kleines bisschen anders. Das habt ihr ins Leben gerufen, seid auch immer noch dabei, Kim. Und darüber reden wir hier bei der Speakers Corner im Salü. Wie siehst du das Ganze, du als Marketingfrau?
1: Ja, ich finde das super spannend und bin ganz neugierig, wie sich das entwickelt, weil wir natürlich auch in den einzelnen Zielgruppen halt super unterschiedliche Menschen haben. Also die Personas sind ja fast schon gegensätzlich, ne? Dass wir da auch auf jeden Fall teilweise vielleicht mit Unverständnis rechnen können, wobei wir das super gerne in Kauf nehmen, weil wenn es jetzt einem nicht gefällt, wenn abends hier Musik läuft, aber unserer bestimmten Zielgruppe, die wir da haben wollen, nämlich den Finn, dem gefällt das auf jeden Fall. Und ich glaube, so ein modernes Marketing mit so viel Potenzial, das darf auch mal anecken an der einen oder anderen Stelle, wenn es sich dann an der richtigen Stelle wieder auszahlt. Und so gehen wir daran und ich glaube, das ist auf jeden Fall der richtige Weg.
0: Könnt ihr euch in Zukunft vorstellen, wenn das jetzt läuft und wenn das gut ankommt, weiterhin mit der KI zusammenzuarbeiten?
1: Ja, auf jeden Fall. Also ich glaube, die Gesellschaft verändert sich, die Leute verändern sich und wenn man da durch die KI-gestützte Zielgruppenanalyse da immer weiter am Ball bleibt und auch die Interessen der Zielgruppen verfolgt, ist es auf jeden Fall super sinnvoll. Das werden wir, denke ich mal, beibehalten.
0: Ja. Siehst du es genauso, Dirk?
2: Absolut. Also ich bin großer Befürworter von KI, wenn man sie gezielt und mit klugem Nachdenken nutzt. Also nicht hinterfragen, das ist immer entscheidend. Ich muss schon die Dinge, die da rauskommen, hinterfragen. Das haben wir ja auch mit den Ergebnissen gemacht, die wir jetzt hier in unsere Persona umgesetzt haben. Das muss man schon weitermachen, aber dann ist es ein unglaublich gutes Hilfsmittel. Und als das sehe ich das und das kann uns nur nach vorne bringen. Und ich glaube, die gesellschaftliche Akzeptanz wird auch mit der Zeit immer stärker werden.

0: Kim, ich habe doch noch mal eine Frage an dich hier in puncto modernes Marketing mit KI, was ihr ja hier im Salü macht und darüber sprechen wir die ganze Stunde auch. Was habt ihr denn rausbekommen, wie die Personen, es geht um Hans, um Julia und um Finn, was habt ihr rausgefunden vorher über die Personen und was habt ihr da dann eben halt weitergegeben?
1: Also einige Details sind nicht sonderlich überraschend, also da haben wir auch vorher schon mit dieser Zielgruppe im Kopf gearbeitet. Das ist zum Beispiel jetzt bei der Julia, also es sind ja sehr, sehr viele Details, die da zusammenkommen, aber ein Beispiel ist natürlich, dass sie wohnt im Raum Lüneburg, jongliert täglich zwischen Schule, Arbeit, Haushalt und Termin und ihr Alltag ist durchgetaktet, nicht weil sie das liebt, sondern weil es nötig ist. Das wusste man auch vorher schon, dass es diese Zielgruppe gibt, die dann zu uns kommt, um abzuschalten und wo die Kinder dann Spaß haben und so weiter. Das ist jetzt nichts, was sonderlich neu ist, aber viele Dinge werden halt auch einfach bestätigt durch diese Analysen. Nicht, dass es halt nicht nur beim Gefühl bleibt, sondern dass wir es jetzt schwarz auf weiß wissen, wie die Leute ticken. Und das ist auch super wertvoll. Man kann zum Beispiel auch sagen, dass bei dem Finn, bei dem Studenten, dass ihn besonders reizt, wenn es solche Tagesdeals sind. Beispielsweise nur heute oder solche Deals wie zum Beispiel, dass seine ganze Clique mitkommen kann, dass man so ein 3-für-2 Pakete oder so etwas macht. Das zieht ihn an, das sind seine Glimmer, der positive Part oder beziehungsweise das Gegenteil vom Trigger. Oder dass der Hans beispielsweise den persönlichen Kontakt super doll wertschätzt. Ne? Also wir dürfen jetzt bei Hans ihn nicht zu doll digitalisieren beim Check-in, sage ich jetzt mal. Ne? Also beziehungsweise wenn man so etwas macht und ihn an neue Sachen heranführt, dass es immer persönlich geschieht. Dass er diesen persönlichen Kontakt hier mag und er möchte gesehen werden, er möchte gekannt werden. Es ist sein Umfeld, das ihm gefällt und er möchte freundlich begrüßt werden, zum Beispiel auch vom Kassenpersonal. Das ist dem Hans super wichtig, das kam raus. Wussten wir vorher auch, dass diese Zielgruppe das gerne mag. Die klönen an der Kasse mit unseren Kolleginnen und Kollegen, das wussten wir auch, aber trotzdem das nochmal so zu sehen und dem Ganzen auch nochmal diesen Wert zu geben, dass das halt schwarz auf weiß auch wirklich so ist, dann lässt sich damit nochmal ganz anders arbeiten. Das rückt viel, viel mehr in den Fokus, was man dann halt auch ja Positives daraus ziehen kann. Ne? Beispielsweise, wenn wir jetzt ein digitales Medium einführen wollen, wie die Wertkarte, das ist quasi auf dem Transponder, den kann man dann mit nach Hause nehmen, da ist dann das Geld drauf, was man im Salü ausgeben kann. So, das ist ein digitales Medium und der Hans, der wäre eigentlich genau der Richtige dafür, weil er so regelmäßig kommt und dann müsste er einfach nur durch die Drehsperre gehen und kann wieder rausgehen und so weiter. Aber der Hans, der mag halt auch den persönlichen Kontakt. Das heißt also, wenn wir jetzt uns vorstellen, dem Hans diesen Quick-Check-In zu verkaufen, in Anführungszeichen, dann müssen wir das auf eine bestimmte Art und Weise machen. Wir müssen ihn an die Hand nehmen, wir müssen ihm das sorgfältig zeigen, auf eine ganz bestimmte Art und Weise. Und auch dann, wenn er dann kommt mit seinem Quick-Check-In, nicht mehr an die Kasse muss, sondern einfach direkt durchs Drehkreuz gehen, müssen wir darauf achten, dass Hans immer noch die freundliche Begrüßung haben möchte. Und er möchte auch immer noch den Schnack an der Kasse haben. Das ersetzt nicht das Kassenpersonal, das macht den Ablauf einfacher, das auf jeden Fall, und leichter und moderner. Aber Hans, der will den Menschen und nicht nur das digitale Medium an seinem Arm.

Das war schon wieder unsere Speakers Corner heute. Schön, dass Sie dabei waren. Ich war im Freizeitbad im Salü in Lüneburg, habe mit Dirk Günther, dem Geschäftsführer, gesprochen und auch mit Kim Oberländer. Sie ist die Marketingleiterin des Freizeitbads und wir haben ein sehr interessantes Thema gehabt. Wir haben über ein sehr modernes Marketingkonzept gesprochen, was auch mit der KI zu tun hat. Also es war sehr interessant und wir sind alle ganz gespannt auf Hans, Julia und Finn. Wenn Sie es jetzt gehört haben, dann wissen Sie genau, was ich meine. Recht vielen Dank Ihnen da draußen fürs Zuhören. Am Mikro war Kirsten Rinke. Ich bin auch senderverantwortlich für diese Bürgerfunksendung. Ich würde sagen, bleiben Sie schön gesund und vor allen Dingen genießen Sie alles, was Sie tun. In diesem Sinne, bis dahin. Tschüss. 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Tschüss.

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1: Mit Birgit Kolkmann. Leipzig gedenkt der Opfer der mutmaßlichen Amokfahrt. Berlin bewirbt sich um die Austragung der Olympischen Spiele ab 2036. Und nach Anschuldigungen in der MeToo-Debatte übernimmt der Schauspieler Kevin Spacey wieder eine Hauptrolle. In Leipzig ist der Opfer der mutmaßlichen Amokfahrt gedacht worden. Bei einem ökumenischen Gedenkgottesdienst in der Nikolaikirche sagte Oberbürgermeister Jung, man werde die Erinnerung an sie wachhalten. Leipzig trauere, aber die Stadt stehe auch zusammen. An dem Gottesdienst nahmen auch der sächsische Ministerpräsident Kretschmer und Innenminister Schuster teil. Bei einer Andacht in der Universitätskirche waren zuvor bereits mehr als 1000 Menschen zusammengekommen. An verschiedenen Orten in der Innenstadt legten Menschen Blumen und Kerzen ab. Die Landesregierung hat Trauerbeflaggung für alle Behörden und Dienststellen angeordnet. Ein 33-jähriger Deutscher war gestern mit einem Auto in eine Menschenmenge in der Fußgängerzone gefahren. Zwei Menschen kamen ums Leben. Das Sozialministerium in Dresden teilte mit, der Mann sei wenige Tage vor der Tat stationär in einer psychiatrischen Einrichtung behandelt worden. Er sei dort auf eigenen Wunsch aufgenommen worden. Eine Eigen- oder Fremdgefährdung habe nicht vorgelegen. Jens Spahn bleibt Vorsitzender der Bundestagsfraktion von CDU und CSU. Die Unionsabgeordneten bestätigten den CDU-Politiker am Nachmittag mit großer Mehrheit bis zum Ende der Legislaturperiode im Amt. Laut eines Fraktionssprechers erhielt Spahn 86,5% der Stimmen. Vor einem Jahr hatte er noch über 91% bekommen. Ruth Kirchner.
2: Spahns erneute Wahl zum Fraktionschef galt nach den ersten Monaten der schwarz-roten Koalition nicht als selbstverständlich. Wiederholt wurde ihm vorgeworfen, er habe die Unionsfraktion nicht im Griff. Etwa im vergangenen Sommer, als die Wahl der Rechtswissenschaftlerin Frauke Brosius-Gersdorf zur Richterin am Bundesverfassungsgericht abgesagt werden musste, wegen Widerstand in der Union. In einer Rentendebatte im Herbst hatte Spahn Schwierigkeiten, eine Gruppe junger Abgeordneter für den Beschluss der Koalition zu gewinnen.
1: Der Berliner Senat hat das Konzept für die Bewerbung um die Austragung der Olympischen und Paralympischen Spiele beschlossen. Die Pläne hatten Berlins regierender Bürgermeister Wegner und Sportsenatorin Spranger vorgelegt. Demnach wären schon jetzt 97% aller Sportstätten für die Wettbewerbe vorhanden, sollten die Spiele 2036, 2040 oder 2044 in der Hauptstadt ausgetragen werden. Die Kosten zur Organisation der Spiele bezifferte Spranger auf 4,8 Milliarden Euro. Demgegenüber würden 5,2 Milliarden an Einnahmen erwartet. Neben Berlin bemühen sich auch München, Hamburg und die Region Rhein-Ruhr um den Zuschlag für die deutsche Olympiabewerbung. Berlins regierender Bürgermeister Wegner sagte, das Brandenburger Tor werde eine zentrale Rolle bei der Bewerbung spielen.
3: Hier sollen die Medaillen ausgehändigt werden. Und die Bilder, wie Sportlerinnen und Sportler ihre Medaillen bekommen und das vor dem Symbol der Freiheit. Was nicht nur in Berlin bekannt ist, sondern weltweit, ist das Brandenburger Tor bekannt. Und ich glaube, diese Bilder werden etwas machen. Nicht nur in Berlin, nicht nur in Deutschland, sondern weit darüber hinaus. Genau das ist das Ziel.
1: Berlins regierender Bürgermeister Kai Wegner, CDU. Der Internetkonzern Meta plant neue Jugendschutzmaßnahmen für den europäischen Markt. Die EU-Kommission hatte zuletzt vor allem fehlende Alterskontrollen kritisiert. Katrin Schmidt.
4: Europaweit soll nun nach Angaben von Meta eine KI-Software sicherstellen, dass Kinder unter 13 Jahren von den Plattformen fernbleiben. Außerdem sollen Jugendliche, die sich fälschlicherweise als Erwachsene ausgeben, in strengere Sicherheitseinstellungen gezwungen werden. Also in den geschützten Teenager-Modus, ohne Zugriff auf Inhalte, die als potenziell jugendgefährdend eingestuft werden. Die künstliche Intelligenz soll demnach die Aktivitäten, also gepostete Videos, Fotos und Kommentare, darauf abscannen, ob ein minderjähriger Nutzer dahinter stehen könnte.
1: Nachdem Kevin Spacey sexueller Übergriffe beschuldigt worden war, soll der Schauspieler erstmals wieder eine Hauptrolle übernehmen. Das Weltkriegsdrama Melody in the Forest ist eine kleine Produktion, berichtet das Branchenblatt Deadline. Regisseur Roberto Lipolis will es demnach beim Stückemarkt in Cannes vorstellen. Kevin Spacey ist doppelter Oscar-Preisträger. Die Trophäen erhielt er für American Beauty und Die üblichen Verdächtigen. Als ihn im Zuge der MeToo-Debatte seit 2017 mehrere Männer sexueller Übergriffe Angriffe beschuldigt hatten, war Spacey nicht mehr in größeren Produktionen zu sehen. Vor Gericht wurde er 2-mal freigesprochen.
0: Das Wetter.
1: In der Nacht zieht von der Mitte schauerartiger Regen nach Norden. Gebietsweise gibt es Unwettergefahr aufgrund von Starkregen. Im Norden ist es trocken und aufgelockert bewölkt. Auch im Süden lassen die Schauer nach. Bei Tiefstwerten zwischen 3 und 12 Grad.
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6: Hier ist wieder die Sendung Relax and Enjoy auf Radio Zusa. Mein Name ist Detlef Meyer und ich bin für diese Bürgerfunksendung verantwortlich. Die folgende Stunde bietet mal wieder Entspannung vom Alltag. Und zwar mit Musik aus den Genres Smooth Jazz, Soul, Chill Out und Lounge. Und beginnen werde ich heute mal mit dem US-amerikanischen Saxophonisten Paul Taylor, der letzte Woche seinen 65. Geburtstag feierte. Nächste Woche hat er einen Auftritt beim Algarve Smooth Jazz Festival in Portugal. Von ihm jetzt das Stück The Avenue. Paul Taylor.

Aus Hannover kommt die nächste Band. Woodbees heißen sie und geben vor US-West Coast Sound der späten 70er Jahre à la Doobie Brothers, Steely Dan oder Michael McDonald zu spielen. Kann ich zwar nicht so ganz nachvollziehen, trotzdem ist es sehr schön entspannte Soul- und Popmusik. Von ihrem aktuellen Album aus dem letzten Jahr, Pony Love, das Lied Tell Me. Und mit Smooth Jazz Gitarrensound von Peter White geht's danach weiter. Von ihm der Song Kinda Sweet, bei dem er unter anderem von Trompeter Rick Brown begleitet wird. Erst Woodbees und dann Peter White.

Nun eine deutsche Band aus Berlin, die auch auf Deutsch singt. Neidung. Sie orientierten sich bei ihrem Musikstil eher an ältere Musik wie von Hildegard Knef oder Marlene Dietrich und verpackten dies in einem moderneren Gewand. Als Beispiel zur aktuellen Jahreszeit, dem Frühling, das Stück Frühling in der Schönhauser. Damit ist die Schönhauser Allee im Berliner Stadtteil Prenzlauer Berg gemeint. Im Anschluss sehr schöner Saxophon-Sound mit dem US-Amerikaner Huge Groove und seinem Let's Hold Hands. Jetzt also Nylon gefolgt von Huge Groove.

Kommen wir nun zu dem mittlerweile 80-jährigen US-amerikanischen Sänger und Gitarristen Boss Gags. Sein größter Hit Lowdown gehört in meine All-Time-Favorite-Charts. Er ist immer noch hochaktiv. Auf seinem aktuellen Album Detour aus dem letzten Jahr findet sich eine neue Version seines 1969er Songs I'll Be Long Gone. Und das Stück hören wir gleich. Mit Philly Soul von Billy Paul geht es danach weiter. Er wird uns seinen Track Your Song darbieten, geschrieben übrigens von Elton John. Boss Gags und Billy Paul hier bei Relax and Enjoy auf Radio Zusa.

Als nächstes Smooth Jazz Gitarrensound mit Charlie Minucci. Einer der Großen der Smooth Jazz Branche. 23 Jahre alt ist seine Single Night Grooves, aber zeitlos schön. Charlie Minucci.

Der gerade eben gehörte Chilly Minuki arbeitete sehr viele Jahre mit dem ungarischen Schlagzeuger George Ginder zusammen. Und ungarisch geht's hier weiter. Und zwar mit Gábor Deutsch, der sich auch Anorganic nennt. Er ist Teil der Budapester Elektroszene und produziert viele Chill-Out-Downtempo-Sachen. Ein schönes Beispiel hierfür ist der Song Love Garden, dedicated to Il Dico. Mit dem Xaver Fischer Trio kommt dann heute ungewöhnlicherweise schon die dritte deutsche Band, was aber ja zeigt, dass es auch hier sehr gute Smooth Jazz, Chillout und Lounge-Künstler gibt und nicht nur in den USA. Die anfangs gehörten Woodbees kommen ja aus Hannover, Nylon aus Berlin und das Xaver Fischer Trio, welches wir gleich mit dem Lied Heaven hören, kommt aus Düsseldorf. Mit Gábor Deutsch und dem Xaver Fischer Trio wird's nun also etwas chillig und loungig.

chillig geht's heute auch aus der Sendung. Das heutige letzte Stück kommt vom vor 25 Jahren gegründeten Musikprojekt Schwarzen Funk. Das sind interessanterweise die beiden Nachnamen der DJs dieses Projekts, die bereits unheimlich viele Songs veröffentlicht haben. Mit dem chilligen und leicht Bossa Nova angehauchten Song Have a Nice Day wünschen sie uns also einen schönen Tag. Und damit geht die heutige Sendung dann zu Ende. 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Die kommende Relax and Enjoy Show auf Radio Zusa wird es in 4 Wochen am 2. Juni um 19 Uhr geben. Mein Name ist Detlef Meyer und ich bin für diese Bürgerfunksendung verantwortlich. Jetzt noch Schwarzen Funk mit Have a Nice Day. Und denkt dran, the Earth has music for those who listen.

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1: Herzlich willkommen zur 44. Folge von Algorithmisch, eurem Wackeldackel zwischen Überforderungskollaps, Hobbyfriedhof und Brain-Rotokalypse. Mein Name ist Tilma Malone und ich bin sendeverantwortlich für diese Bürgerfunksendung. Also, eins kann ich euch sagen, wir haben echt Glück, dass das hier vor allem eine Radiosendung ist und nicht so ein Podcast-Webserienprojekt, denn dass hier alle vier Wochen um 21 Uhr eine Sendung am besten live über den Äther muss, ist, glaube ich, einer, wenn nicht der Hauptgrund, dass wir jetzt bereits bei Folge 44 sind. Sonst wären wir vielleicht bei Folge 11, wenn ich mir so meine anderen Hobbys auf dem Hobbyfriedhof anschaue. Und das Wort habe ich übrigens gestern hier in Lüneburg beim Arbeitskreis Sucht gelernt. Dann ist es, glaube ich, realistischer, von 4 Folgen zu sprechen, die dann möglich gewesen wären, bevor alles in sich zusammengebrochen wäre. Stattdessen gehen wir stark auf die 50 zu, so wie der Moderator dieser Sendung übrigens auch, und kein Ende in Sicht. Beim Moderator bin ich mir da allerdings nicht ganz so sicher. Überall tut's weh. Also, eigentlich alles gut. Weitermachen, gute Musik spielen und lieber mal 2 Themen vergessen, als gar keine Sendung machen. Was ich nie vergessen würde, ist natürlich unser Max Cooper Eröffnungstrack. Diesmal ist es der erste Track seines am 8. Mai, also Ende der Woche, erscheinenden Albums Feeling is Structure. Ich hatte da noch keine ausgiebige Zeit, mir Gedanken zu machen, ob ich das auch so sehe, dass Gefühle Struktur sind, aber bisher sage ich natürlich nein, denn das ist mein Grundmuster. Erstmal widersprechen, deswegen bin ich mir noch nicht sicher. Wenn das Album dann raus ist und ich die Möglichkeit hatte, es komplett in meine Bewusstseinsblase aufzunehmen, kann ich vielleicht besser verstehen, was er damit gemeint hat und ob ich damit gehen kann. Derzeit bringen mir meine Gefühle jedenfalls keine Struktur. Oder vielleicht doch. Also, wenn ich mir jetzt mal so ein bisschen in mich reinfühle, was gibt mir denn Struktur, wenn nicht meine Gefühle? Aber für das, was ich so fühle, ist Struktur ein zugeordnetes Wort. Vielleicht liegt es daran. Gefühle geben mir eine Richtung. Das könnte ich sagen. Ja, vielleicht ist es eher das. Da könnte ich vielleicht mitgehen. Also besser, Feeling is a traffic sign. Das passt. Klingt aber eher nach einem Crash-Test-Dummies-Album. Letzte Sendung haben wir ja auch schon App and Flow gehört. Das ist Track 9 von 10 auf dem Album. Das heißt, 8 haben wir da noch. Mal schauen, wie viele wir hier in den nächsten Monaten noch so hören. Heute also Pattern Index. Viel Spaß damit und schön, dass ihr wieder mit dabei seid.

Pattern Index der Eröffnungstracks des in 2 Tagen, 2 Stunden und ungefähr 50 oder 51 Minuten erscheinenden Max Cooper Albums Feeling Structure hier bei Algorithmisch auf Radio Zusa. Das ist übrigens der 44. Max Cooper Track, den wir in 44 plus 1 Folgen von Algorithmisch hören. Obwohl in den Sendungen mit Gast keiner gespielt wurde, kommt es trotzdem hin. Das hat mir meine neue Liste gesagt, die ich endlich zusammen mit Claude fertiggestellt habe. Aber zu der kommen wir im Laufe der Sendung. Nach 44 Sendungen echt super, dass es sie nun gibt. Wir machen jetzt aber direkt weiter mit der algorithmischen Klangtapete für diese Sendung. Und die kommt diesmal von der Chemnitzer Band Blond, die 2011 gegründet wurde. Die Band besteht aus den Schwestern Nina Mercedes-Kummer, Lotta Kummer sowie Johann Bonitz. Wir stehen hier in der Sendung ja total auf Agenturtexte, also bitte. Wer noch nie auf einem Blond-Konzert war, hat nie gelebt. Irgendwann ist noch jeder in einen Club oder auf ein Festival gestolpert und reingezogen worden in den unglaublichen Sog der Welt von Lotta, Johann und Nina, um beim nächsten Mal schon loud and proud im Glitzer-Outfit reinzustolzieren. Denn bereits nach wenigen Minuten stellt man fest, ein Konzert von Blond ist eine gottverdammte Messe. Die dazu gehörenden Fangesänge hat man nach anderthalb Runden drauf und hört auch dann nicht auf, sie anzustimmen, wenn man längst von der Security rausgekehrt wird. Man seufzt süße Popschnulzen mit, während man in ferne Sphären abhebt. Man stampft mit dem Fuß zu kämpferischen Hymnen und lässt sich erden. Blond-Songs sind mit angemessener Bitterkeit versehen, haben aber auch immer umarmende Ironie für einen Parat, die einen frohen Mutes und siegessicher aus der Messe entlässt. Das klingt doch echt gut. Und ich kann euch sagen, auch ihre Musikvideos sind avantgardistische Hingucker und wie alles hier bei Algorithmisch immer eine echte Empfehlung. Wir hören von ihrem vor fast genau einem Jahr erschienenen Album Ich träum doch nur von Liebe, die Titel 3 bis 5, So Hot, Bare Minimum und SB Kassen Lover, weil politisch, feministisch und einfach nur super. Und wenn ihr euch fragt, warum denn gleich die Klangtapete am Anfang? Natürlich, weil die gerade bei mir privat so auf Heavy Rotation sind, dass diese Sendung hier voll stört und ich nicht einfach weiter durchgängig Blond hören kann. Deswegen gleich jetzt mal kurz am Anfang die 3 Tracks hintereinander. Dann bin ich ein bisschen beruhigt und wir können den Rest der Sendung noch mit anderer Musik verbringen. Sonst müssten wir jetzt das Album komplett durchhören. Das muss jetzt auch nicht sein. Das könnt ihr dann privat machen. Wenn es euch gefällt, hört euch das ganze Album an und auch die anderen Alben. Und wenn es euch nicht gefällt, dann erst recht zum Angewöhnen. Ich sage euch, es wird euch schon gefallen. Hier sind Blond in der algorithmischen Klangtapete. 3 Hits am Stück. Nur hier auf Radio Zusa.

Blond in der algorithmisch Klangtapete, das macht doch Lust auf mehr und ist nur die Spitze des Eisbergs des Övres von Blond. Also viel Spaß beim Entdecken, ich kann es wirklich nur empfehlen und mal schauen. Vielleicht müssen wir in der nächsten Sendung noch eine Klangtapete von Ihnen hören. Das wird sich dann natürlich ein bisschen rausstellen, je nachdem, wie lange Sie es schaffen, in meiner Heavy Rotation zu bleiben. Das ist natürlich in meiner Symptomatik auch, geht es manchmal schnell raus und manchmal auch schnell wieder rein. Weiter geht's mit Gitsch, einem schwedischen Elektronik-Duo, bestehend aus Ludwig Stoltermann und auch Jonathan Nilsson. Und von denen haben wir, und jetzt kommen wir zum Beispiel zu meiner super-duper Liste, von denen haben wir in den vergangenen 43 Sendungen, plus eins, bereits 1, 2, 3, 4, 5, 6 Titel gehört. Das letzte Mal in Folge 35 den Track The Cascades. Und meine Liste zeigt mir, dass ich da gar nicht Gitsch geschrieben habe, sondern Ginge. Ne? Also es ist nicht nur eine Liste, die mir sagt, wer wann gespielt hat, sondern auch, was ich als falsch geschrieben habe. Also richtig gut, von denen hören wir und wir kennen sie ja schon lange, Growth, weil wir auch mit der Musik von Blond ja versuchen, innerlich, charakterlich, feministisch zu wachsen. Und danach hören wir von Suplab und Azalee den Titel Aufbruch. Passend, ihr wisst, hier gibt es immer thematische Doppelpunkte.

Aufbruch von Sublab, natürlich nicht Sublab, wahrscheinlich Sublab und Azaleh hier bei Algorithmisch auf Radio Zusa. Die beiden kommen aus Dresden in Germany und auf Bandcamp schreiben sie zu dem Track Aufbruch: The German word that describes the start of something new, the urge to leave behind the past and begin a journey to new experiences. Und dazu passt dann auch das nächste Doppel. Da geht es nämlich, gehen wir nicht um 6 a.m. at the beach von Momokani, einem marbellianischen Businessman und Musikproduzenten. Und danach Breeze von Moda und Conic Rose. Und Conic Rose haben ja auch ein eigenes Album gerade erst rausgebracht, das Album Wedding. Und damit sind sie gerade auf Europa-Tour, waren jetzt am 1. Mai in Hamburg. Das habe ich leider nicht geschafft, weil das Fußballturnier meines Sohnes zu lang ging und ich das irgendwie alles nicht auf die Reihe gekriegt habe. Also habe ich leider verpasst, zum wiederholten Male. Wirklich schade, aber das Album ist eine absolute Empfehlung, habe ich ja schon gesagt. Und wir hören jetzt aber von dem Album von Moda, hören wir Breeze. Aber nochmal zu Gitsch zurück. Entschuldigung, wir machen einen kurzen Sprung zurück, denn mir ist aufgefallen, bei diesen 6 Tracks, die wir da gespielt haben, 1, 2, 3, 4, 5, 6, genau, war keines davon in einer Klangtapete. Das wundert mich natürlich auch sehr, dass wir noch keine Klangtapete von denen gemacht haben, weil sie wirklich sehr tief in unseren Herzen verankert sind. Auch das zeigt mir meine schlaue Liste jetzt. Es gibt also auch einen zur Selbstkontrolle und Selbstvorwürfe machen ist natürlich auch wieder super. Das ist natürlich schön, dass wir da jetzt auch noch mal eine Möglichkeit bekommen haben mit dieser Liste. Und sollte ich jemals ein Festival planen, das vielleicht nicht direkt so wie heute heutzutage alle Festivals auf Nachhaltigkeit und auch auf Regionalität setzt, dann würde ich mir die vielleicht einladen aus Schweden. Vielleicht auch mit einem Flugzeug, müssen die halt geflogen kommen. Keine Ahnung, mal gucken. Vielleicht schreibe ich den mal. Denn wir sind ja hier alle im Aufbruch. Jetzt geht's weiter. 6 a.m. at the beach und dann, was gibt's da? Einen schönen Windstoß mit Conic Rose. Viel Spaß!

Breeze von Moda und Conic Rose hier bei Algorithmisch auf Radio Zusa. Und weiter geht's mit Duran und Aran. Und auf die bin ich gekommen, auf Duran bin ich gekommen, weil Hiatus ihren Track As the Dust geremixed hat. Den Remix haben wir aber allerdings noch gar nicht gehört hier in der Sendung. Ich weiß gar nicht genau warum. Und dadurch sind Duran hier auch in meine Rotation hineingekommen. Und da hören wir gleich den Track Aran von ihrem 2026, also am 13. März erschienenen Album As the Dust. Und wir hatten ja als letzte Klangtapete in der Sendung 43, die übrigens tippitoppi im algorithmisch digitalen Echo auf Soundcloud nachhören könnt. Den Link findet ihr über die Radio Zusa Sendungsseite oder einfach algorithmisch bei Soundcloud suchen. Da haben wir das Album von OD, alle fünf Tracks, als Klangtapete gehört und daraufhin, als ich dann mal so ein bisschen in mich gegangen bin, habe ich irgendwann gedacht, ist das eigentlich so cool, dass ich da das gesamte Album reinstelle? Früher war das ja alles mal ein Riesenproblem eigentlich und das darf man nicht reinstellen und das ist ja dann quasi Diebstahl. Und habe dann Cyrus, also Hiatus, geschrieben, weil ich wissen wollte, was er davon hält. Und da er auch gut befreundet ist mit AO, also Alex O'Donovan, der hat seine letzten Alben geremixed, hat er sogar mit ihm gesprochen und es ist für ihn völlig in Ordnung. Ne? Alex is thrilled, by the way, and honored that you have included him in that way. He has absolutely no problem with the record being out there in that way. Quite the opposite. Thanks for helping spread the word. I'm so glad you're continuing to do such an important service for independent musicians with your excellent show. Excellent show, sagt er. Ich meine, er hat wahrscheinlich die Sendung, die wir gemeinsam gemacht haben, im Zweifel das eine Mal gehört, in der wir sie aufgenommen haben. Aber es ist natürlich sehr nett, dass er das sagt. Da können wir ja gleich mal gucken, wenn diese Excellent Show, wie viele Plays die hat. Und zwar 13. Ne? Also wir sind hier ein absolutes Nischenprodukt für absolute Nischenmusik. Wie soll man sagen, Connoisseure, so wie ich einer bin und ihr ja wahrscheinlich auch. Und OD hat jetzt 17 monatliche Hörer mit seinem Album. Ein absoluter Frevel und das geht so nicht. Also, wo auch immer ihr eure Musik herholt, hört es euch einfach mal an. OD ist der Artist und das Album heißt Snarl und es ist wirklich wahnsinnig gut. Also eine nochmalige Empfehlung. Wir machen also jetzt weiter mit Aran von Duran und danach Costello Avenue von Trails. Hier geht's also direkt weiter mit Dopaminmusik. So schön spät am Abend hier auf Radio Zusammen.

0: Trails mit Costello Avenue. Und wir sind schon über die erste Stunde hinweg. Also wir haben jetzt noch 58 Minuten und ein paar zerquetschte und noch ein paar schöne Lieder zu hören. Deswegen will ich gar nicht so viel erzählen, aber der nächste Track ist auch ein Eröffnungstrack, und zwar des nächsten Albums von den Klangphonics. Das Album wird Zest heißen und das erscheint in mehr Tagen als das Max Cooper Album in Stunden erscheint. Da könnt ihr jetzt mal ein bisschen rumrechnen, falls ich mich nicht verrechnet habe. Und zwar in 177 Tagen, 2 Stunden, 57 Minuten und 46 Sekunden. Aber wir werden jetzt nicht die ganze Zeit miteinander verbringen. Aber da hören wir jetzt auch den Eröffnungstrack. Und zwar Song for the Quiet Ones, die Klangphonics mit Anna Metko. Und danach hören wir von Michael Canitro Niteroi.
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Michael Canitro mit Niterói, vielleicht Niterói, hier bei Rhythmisch auf Radio Zusa und Michael vielleicht dann. Canitro ist ein französischer Produzent und wenn ich mir das hier in Schweden angucke, dann gibt es ja jetzt diesen neuen Button von Schweden verifiziert. The artist has grown an active fanbase to be eligible for review and has met Sweden's criteria for profile authenticity. Und wenn ich dann hier drauf drücke auf mehr Infos, dann kommt, hier ist etwas unstimmig. Wir können die von dir gesuchte Seite nicht finden. Klicke erneut auf den Link, streame die Musik über unseren Webplayer oder besuche unsere Supportseite. Das ist ein Supportseitenlink. Du hast noch kein Konto. Dann fang doch erstmal damit an, kostenlos registrieren. Also das klappt wohl noch nicht so ganz, aber es ist vielleicht ein Schritt in irgendeine Richtung, denn es gab ja auch letztens dieses Urteil, ich glaube in Amerika, da hat einer ziemlich viele Tracks von AI produzieren lassen, von sogenannter AI produzieren lassen und auch bei Spotify reingestellt und irgendwie 8 Millionen Dollar verdient oder so. Also es war schon ganz schön viel Geld und es waren auch ganz schön viele Tracks. Das wollen sie offensichtlich langsam verhindern. Das finde ich auch ganz gut, denn in einer der vergangenen Sendungen, eines dieser Themen, die untergegangen sind, war, dass sich Leute schon anfangen darüber zu beschweren, dass viele auch in den vom Spotify kuratierten Playlisten, dass da wirklich sehr viele AI-Sachen auftauchen. Und dem soll einmal, was das Geld angeht, ein bisschen entgegengewirkt werden, aber auch, dass wir Hörer, wenn wir dann immer noch in Schweden festhängen, das Gefühl haben, wir hören auch mal wieder elektronische Musik von Menschen. Ne, es ist wichtig, dass ein Mensch noch die Knöpfe drückt und der Computer dann erst alle Töne verschraubt. Es geht nicht, dass der Computer selber die Sachen verschraubt. Das ist, finden wir blöd. Da muss schon ein Mensch sein und wenigstens auf Go drücken. Wenn der Computer auf Go drückt, finden wir das blöd. In diesem Sinne kommen wir zu zwei Doppeln. Und zwar einmal zum thematischen Doppel Sapphire. Da habe ich zwei Tracks rausgesucht. Einmal von Joris Wurm, den hören wir gleich. Und den hat er gemacht zusammen mit Michiel Borsti, Postlab. Und danach noch Sapphire von Bonobo. Und danach hören wir uns nochmal kurz und danach hören wir dann das Doppel Aurora, heißen beide Tracks, und einmal von David Scott und André Polar. Und ich wollte eigentlich, muss ich ganz ehrlich sagen, für diese Moderation hier schon vorbereitet haben, dass ich hier in meiner tollen Liste einmal nachgucke, welche Tracks denn eigentlich mit gleichen Namen wir schon so gehört haben. Bei denen, lasst mich kurz gucken, wenn ich einmal hier runter scrolle, 780 plus die paar, die wir heute schon gehört haben, Tracks, die wir schon gehört haben in all den Sendungen, das finde ich schon ganz schön viel, aber das hat dann nicht geklappt, weil hier wieder alles nicht geht und Claude kann und so weiter und dann musste ich noch und hast du nicht gesehen, deswegen habe ich das noch nicht ganz fertig, aber ich kann euch schon mal sagen, zum Beispiel, wenn man hier mal so durchscrollt, Arrival. Ja, Track namens Arrival haben wir schon drei gehört. Einmal von Hiatus, einmal von Sade und letzte Sendung einmal einen von OD. Wenn ich hier noch so ein bisschen runterscrolle, dann hatten wir schon mal, war gar kein Doppel. Da haben wir schon mal in der 11. Sendung einen Track namens Aurora gehört und zwar von Polaroid und dann nochmal in der 37. Ausgabe dieser Sendung von War. Also scheint irgendwie ein Thema zu sein, was mich immer wieder begleitet. Nordlichter finde ich auch irgendwie nicht so uninteressant. Das ist schon auch ganz schön, habe ich aber noch nicht hingeschafft. Oder zum Beispiel Belong, haben wir auch zweimal gehört. Einmal von Two Lanes in Sendung 6 und dann auch von Marc Tarmonea in Sendung 22. Jetzt hören wir aber jetzt hier in Sendung 44 erstmal das Sepher-Doppel, einmal Joris Wurm und Michel Borstlapp und danach noch Bonobo. Viel Spaß!

das Sapphire Double hier bei Rhythmisch auf Radio Susa. Einmal mit Bonobo und einmal mit Joris Vruhn und Michiel Borstlapp. Und wir wollten uns ja gerade damit beschäftigen, was wir schon so für Doppel gespielt haben mit dem gleichen Titel. Und dann dachte ich mir natürlich, also ich scrolle durch, aber dann ist mir eingefallen, ha, ich mache hier eh alles mit der Maschine. Und dann habe ich mir von der Maschine mal noch eine Liste erstellen lassen, in der aufgeführt ist, was alles so doppelt war. Und da fällt mir natürlich als erstes auf, ich habe drei Titel. Es gab eine nullte Sendung, das war so eine Art Übungssendung. Drei von den Titeln, die ich dort gespielt habe. Einmal was von Max Cooper, von Flieder und von Hannes Fischer. Die habe ich dann nochmal in anderen Sendungen gespielt. Aber dann fällt mir auf, und ich konnte das noch nicht nachgucken, weil ich musste hier erstmal rumfummeln. Ich habe wohl Fred Again, Blessed Madonna, Maria, We Lost Dancing, ein Megatrack, in der Folge 5 und in der Folge 15 gespielt. Da gucke ich mal ganz kurz nach, ob ich das hier irgendwie einigermaßen schnell finde, weil bei einem anderen Track, da habe ich schon nachgeguckt, stimmt das nämlich so gar nicht. Einmal 15, hier, eine Sekunde, da, zack, da gucke ich mal, wo ist er, Fred Again? Da, doch, da ist Fred Again. Wenn ich hier aber auf die Playlist drücke, da taucht er nur einmal auf. Ne? In Schweden kann man, wenn man hinten das da klickt, dass man Playlist machen will, dann zeigt er einem, in welchen Playlisten das alles drin ist. In der 15 ist es drin, in der 5 aber, wenn ich die 5, oh, das ist ja alles echt immer so, und da so richtig geil ist nicht. Da, 5 gucke, da ist es auch. Aber da wird es mir nicht angezeigt als der gleiche Track. Tja, also wenn man sich darauf verlässt, ist das nun wieder auch nicht, also ich finde es nicht schlimm, diesen Track zweimal gespielt zu haben. Es ist, ich könnte den gerne auch nochmal spielen, aber da sieht man mal, dass das gar nicht so gut funktioniert, oder es funktioniert ziemlich gut, aber offensichtlich nicht perfekt mit diesen Playlistenhaken da. Ne? Das, dann schreibe ich da mal einen Leserbrief nach Schweden. Und dann habe ich zum Beispiel noch herausgefunden, dass ich angeblich Avem und Zazu, den Untitled-Track, in der Folge 15 und in der Folge 30 gespielt habe. Stellt sich aber raus, dass er in der Playlist von Folge 15 gar nicht auftaucht. Ne? Also es kann gut sein, dass ich den aus Versehen da reingehackt habe. Auch das ist, der hat jetzt zweimal aufgeführt. Mhm. Auch das ist noch herauszufinden. Und macht natürlich, ne, ich war, bin kurz, es sind natürlich auch die Geister, die man ruft, ne? Da muss man das hier alles nochmal so nachfassen, wie meine Frau sagen würde. Um rauszufinden, gibt es den Track jetzt in dieser Sendung, in der Sendung 15 oder nicht. Dann, genau, hatten wir Arrival dreimal. Glow zum Beispiel haben wir auch zweimal, einmal von Trente Müller, einmal von Sade. Everything haben wir zweimal, Max Cooper und Prof und Nox Vaan. Dann haben wir Bunt und Nicolas Binder mit Moment. Und Rise von Recondite und Temple Tears und Urem. Und Hold On haben wir auch zweimal. Also so viele Doppel sind es gar nicht. Da kommen jetzt noch zwei Aurora-Tracks zu und eben gerade zweimal Sapphire. Und damit wir unsere schöne Sendungszeit hier nicht total zuquatschen, geht es jetzt auch schon weiter mit Aurora. Und zwar mit dem ersten von David Scott. Und danach gibt es noch Aurora von André Polar.

André Polar mit Aurora hier bei, ihr wisst es, algorithmisch auf Radio zusammen. Und wir haben jetzt noch knappe, eine gute 20 Minuten und noch ein paar Titel zu hören. Und wir haben ja vorhin davon gesprochen, was wäre, wenn ich hier ein Festival machen würde in Deutschland. Dann würde ich natürlich regional ist erste Wahl buchen. Und da wir ja schon immer festgestellt haben in dieser Sendung, dass hier eine totale Bimmelparty, überall nur Männer, wüsste ich gar nicht, welche Frauen ich einladen sollte. Deswegen würde ich zum Beispiel Jay Wockenfuss, würde ich vielleicht einladen oder jemand anders. Aber ich würde natürlich auch Self einladen, weil der ist ja aus Hannover, das ist ja quasi regional. Und wir hören jetzt quasi eine Beschreibung meiner Bewusstseinsblase, Drift und Stranded Thoughts. Hier 20 vor 11, denn sehr viel mehr als Driften und gestrandete Gedanken findet bei mir auch nicht mehr statt. Und damit genießen wir die letzten, nicht 20 Minuten, denn das geht ein bisschen kürzer. Und wir hören uns gleich nochmal wieder.

Stranded Thoughts von Seth hier bei Algorithmisch auf Radio Zusa. Und wir haben noch 11 Minuten. Ich habe jetzt gerade mal so ein bisschen rumgedrückt, es läuft ja auch gerade die Champions League. Und irgendwie ist kicker.de nicht mehr zu erreichen. Also von meinem Handy aus und auch von meinem Telefon aus nicht mehr zu erreichen. Spiegel.de ist auch nicht mehr zu erreichen. Ich glaube, es gibt einen Angriff auf den deutschen Journalismus. Denn Taz geht noch, Tagesspiegel geht auch noch. Ich habe jetzt in diesem Moment, Tagesschau geht auch nicht. Ich weiß nicht, ob es an mir liegt, wo ich hier sitze, aber es ging eigentlich die ganze Zeit. Sieht also aus, als wäre irgendwo irgendwas abgestürzt. Ihr könnt ja mal gucken, wie es, wenn ihr es live hört, wie es so bei euch ist. Und wenn ihr es nicht live hört, dann könnt ihr es vielleicht nie wieder hören, weil die Welt ist schon untergegangen, wenn die Sendung hochgeladen ist, wenn ich es noch schaffe. Oder alles funktioniert wieder. Ich bin gespannt. Jetzt geht's auf jeden Fall nicht. Ich gucke noch einmal. Nee, egal. Tot. Spiegel. Auch tot. Tagesschau. Auch tot. Taz. Was gibt's denn noch so? Ich mache ja mal nichts. Zeit. Zeit.de. Geht auch nicht. Warum geht's Zeit nicht? Was gibt's denn noch so? My Deals. Hier sowas. Wichtig, wichtig. Meine wichtige Seite, die geht noch. Ich weiß nicht, ob es an mir liegt. Ich glaube ehrlich gesagt nicht. Guckt mal nach. Hier das halbe Internet ist weg. So wie letztens mal in Amerika. Da war doch auch irgendwie alles weg, weil irgendeiner bei Amazon in der Cloud da irgendwie, keine Ahnung, eine 1 mit einer 0 vertauscht hat und dann war irgendwie alles weg. In diesem Sinne, wir hören uns hoffentlich wieder am 2. Juni. Da könnt ihr euch, was, 2. Juni, alle 4 Wochen, stimmt, der Juni wird eine Sendung, wird ein Monat mit 2 Sendungen. Da könnt ihr euch also schon mal freuen. Die erste ist vor der Fusion, die zweite ist nach der Fusion. Ich habe hier heute um 20.43 Uhr oder wann auch immer, habe ich mein Fusion-Ticket für diese Fusion gekauft. Mal schauen, ob ich es da wirklich hinschaffe oder ob ich dann das doch nicht abgebe und mir die Urlaubstage spare für die Familie. Bin ich mir noch nicht ganz sicher. Aber jetzt habe ich schon mal das Ticket und es wäre natürlich auch wichtig für uns hier für die Sendung als Recherchetrip. Das hat ja schon mal ganz gut funktioniert. Da haben wir schließlich Annelix kennengelernt, die es aber irgendwie nicht mehr gibt. Ich weiß, also jedenfalls macht sie irgendwie keine Musik mehr. Mal schauen. Vielleicht ist sie dort. Vielleicht kann ich mal nachfragen. Vielleicht kommt Gitsch. Das wäre natürlich richtig cool. Ich kann es mir aber auch nicht vorstellen, weil da fragt mich keiner, wie wir es besser machen. Vielleicht kommt Blond. Das wäre natürlich auch richtig gut. Die muss ich gleich nachher nochmal ein bisschen hören. Aber vielleicht höre ich diese Sendung auch nochmal. Denn es hat mir heute richtig Spaß gemacht. Ihr hattet auch ein bisschen Spaß. Wenn ihr jetzt gerade erst eingeschaltet habt, es gibt die Sendung als digitales Echo bei Soundcloud. Den Link findet ihr über die Radio Zusa Website, die Sendungsseite von Algorithmisch. Oder ihr geht einfach auf Soundcloud und gebt da Algorithmisch ein. Dann findet ihr diese Sendung und auch noch ein paar aus der Vergangenheit, wenn ihr nicht genug kriegt. Viel Spaß damit. Mein Name ist Timmer Malone und ich bin sendeverantwortlich gewesen für diese Bürgerfunksendung. Und vielleicht auch in 4 Wochen wieder. Jetzt zum Abschied hören wir, so wie wir es jetzt versuchen, langsam ein bisschen einzuführen. Mal gucken, ob sich das hält. Den Mix der Sendung. Und das ist diesmal der Faker-Mix für die Mesh-Serie, ne, von Max Coopers Album. Die haben ja auch so eine Mix-Serie. Und die Ausgabe 40 hat Faker gemacht. Und die ist ziemlich gut. Die wollte ich letzte Sendung schon als Mix der Sendung machen. Da ist mir dann aber Fred Again und Thomas Bangalter dazwischen gekommen. Ein richtig guter Mix. Den kann ich euch auch nur noch mal ans Herz legen. Und ich wünsche euch alles Gute diesen Mai. Das Wetter ist durcheinander, aber es wird sicher gut. Bis bald. Passt auf euch auf.

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2: Nach der mutmaßlichen Amokfahrt in Leipzig kommt der Täter vorerst in die Psychiatrie. Seine einstweilige Unterbringung sei vom Amtsgericht angeordnet worden, teilte die Staatsanwaltschaft mit. Der Schritt sei erforderlich, weil der Beschuldigte aufgrund seines Zustandes weitere vergleichbare Taten begehen könnte. Dem 33-jährigen Deutschen werden, der Erklärung zufolge, zweifacher Mord und versuchter Mord in 4 Fällen vorgeworfen. In Leipzig wurde am Nachmittag bei einem Gottesdienst in der Nikolaikirche der Opfer der Tat gedacht. Oberbürgermeister Jung sagte in seiner Ansprache, die Stadt trauere und halte zusammen. An dem Gottesdienst nahmen auch der sächsische Ministerpräsident Kretschmer und Innenminister Schuster teil. Der Täter war gestern mit einem Auto in eine Menschenmenge in der Leipziger Fußgängerzone gefahren. 2 Menschen kamen ums Leben, mehrere weitere wurden verletzt. Die Bundesregierung will den verpflichteten Umstieg auf erneuerbare Energien beim Heizungseinbau lockern. In einem Referentenentwurf des Bundeswirtschaftsministeriums zum geplanten neuen Heizungsgesetz ist ein Verbot fossiler Brennstoffe nach dem Jahr 2045 nicht mehr vorgesehen. Öl- und Gasheizungen dürften dann weiterhin eingebaut werden. Ab dem Jahr 2029 greift eine stufenweise Quote für klimafreundliche Brennstoffe wie Biomethan oder Wasserstoff. Diese soll bis zum Jahr 2040 auf 60% steigen. Der Umweltverband Bund für Umwelt und Naturschutz Deutschland sprach von einer klimapolitischen Bankrotterklärung. Grünen-Chef Banaschak sagte, die Pläne gefährdeten die Klimaziele und machten Wohnen teurer. Die Koalition aus Union und SPD macht geltend, dass die Bürger um 5 Milliarden Euro pro Jahr entlastet würden. Angesichts des Krieges im Nahen Osten hat Bundesaußenminister Wadefuhl den Iran aufgefordert, sein ballistisches Raketenprogramm aufzugeben. Darüber hinaus dürfe Teheran nicht in den Besitz von Nuklearwaffen kommen und müsse seine Politik der Brandstiftung in der Region beenden, sagte der CDU-Politiker nach einem Treffen mit dem israelischen Außenminister Saar in Berlin. Wadefuhl begründete seine Forderung mit den gemeinsamen Sicherheitsinteressen Deutschlands und Israels. Er fügte hinzu, es werde jeden Tag dringlicher, dass der Iran das Angebot für Verhandlungen annehme. Auch Bundeskanzler Merz erklärte, der Iran müsse aufhören, auf Zeit zu spielen und sein Atomprogramm endgültig beenden. Bei russischen Luftangriffen auf mehrere ukrainische Städte sind mindestens 22 Menschen getötet und mehr als 80 weitere verletzt worden. Ukrainische Behörden berichteten von Einschlägen in Saporischschja und Kramatorsk. In Saporischschja starben mindestens 12 Menschen durch russische Fliegerbomben, in Kramatorsk mindestens 5. Die Angriffe ereigneten sich Stunden vor dem Beginn einer von Kiew ausgerufenen Waffenruhe, die um Mitternacht in Kraft treten soll. Russland hatte seinerseits eine Feuerpause für den 8. und 9. Mai angekündigt, zum 81. Jahrestag des Sieges der Sowjetunion über Nazi-Deutschland. Der ukrainische Präsident Zelensky warf Moskau Zynismus vor. Die italienische Ministerpräsidentin Meloni hat vor KI-generierten Deepfakes gewarnt, nachdem gefälschte Bilder von ihr im Netz kursiert sind. In einer Nachricht im Online-Dienst Facebook rief die Regierungschefin dazu auf, Informationen vor dem Teilen zu prüfen. Sie erklärte, politische Gegner hätten mehrere KI-Bilder von ihr als echt ausgegeben. Viele Nutzer hatten ein Deepfake-Bild von ihr in Unterwäsche für authentisch gehalten und ihr öffentlich vorgeworfen, sich unwürdig zu verhalten. Meloni warnte, Deepfakes könnten täuschen, manipulieren und jeden treffen, auch Menschen, die sich anders als sie selbst nicht wehren könnten. Gegen einen Mann aus Sardinien führt die italienische Ministerpräsidentin bereits seit 2 Jahren einen Verleumdungsprozess wegen pornografischer Deepfake-Bilder. Das Wetter. In der kommenden Nacht über die Mitte nordwärts ziehender Regen, teils mit Gewittern. Gebietsweise Unwettergefahr aufgrund von Starkregen. Ganz im Norden sowie später auch im Süden trocken. Tiefsttemperaturen 8 bis 3 Grad. Morgen im Norden aufgelockert bewölkt. Im Rest des Landes verbreitet Regen mit einzelnen Schauern und Gewittern 10 bis 21 Grad. Und die weiteren Aussichten? Am Donnerstag im Norden sonnig, sonst bewölkt. Vor allem in der Mitte und im Osten Schauer. 13 bis 19 Grad. Das waren die Nachrichten.